0: bis es zum Morgen hin freundlicher wird. Am Mittwochnachmittag gibt es viel Sonne und angenehme Temperaturen zwischen 22 und 25 Grad. In der Nacht kühlt es auf 13 bis 17 Grad ab. Auch morgen und am Freitag zeigt sich das Wetter weiter sonnig. Zum Wochenende wird es noch etwas wärmer, wobei es Richtung Donau am wärmsten ist und im Allgäu etwas frischer bleibt.
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3: Ich bin Hendrik Daum. Die USA haben die zuvor gelockerten Sanktionen auf iranisches Öl wieder in Kraft gesetzt. Nach Angaben des US-Finanzministeriums wurde eine Ausnahmegenehmigung jetzt wieder zurückgenommen. Ein Regierungsbeamter erklärte, der Iran profitiere nur dann von wirtschaftlichen Erleichterungen, wenn er seinen Verpflichtungen nachkomme. Das Verhalten Teherans in der Straße von Hormuz sei für die USA aber völlig inakzeptabel. Zuletzt waren mehrere Tanker in der Meerenge mutmaßlich vom Iran angegriffen worden. Das Bistum Eichstätt hat einen neuen Bischof. Papst Leo hat den Freiburger Weihbischof Christian Würz zum neuen Oberhirten ernannt. Würz ist Nachfolger von Eichstätts langjährigen Bischof Gregor Maria Hanke, der vor gut einem Jahr sein Amt abgegeben hatte. Der Drogenkonsum hat im vergangenen Jahr für 2150 Menschen in Deutschland tödliche Folgen gehabt. Der Bundesdrogenbeauftragte Streeck sprach von einer Totenzahl auf Rekordniveau.
4: Das Besorgniserregende daran ist, dass jeder vierte Drogentote mittlerweile unter 30 Jahre ist und die Zahl der unter 20-Jährigen, die verstorben sind, also wirklich Jugendliche, hat sich seit 2021 fast verdoppelt.
3: Streeck machte für die vielen jungen Opfer auch den Mischkonsum von Medikamenten, Alkohol und anderen Substanzen verantwortlich. Argentinien steht im Viertelfinale der Fußball-WM. Nach einem 2-Tore-Rückstand drehte Argentinien die Achtelfinalpartie gegen Ägypten spektakulär und gewann am Ende mit 3:2. Im Viertelfinale treffen die Argentinier auf die Schweiz, die gerade eben ihr Achtelfinale gegen Kolumbien mit 4:3 im Elfmeterschießen gewonnen hat.
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0: Im Moment keine Staus oder Verkehrsbehinderungen. Aktuell sind keine Radarfallen aufgebaut. Besser unterwegs mit KI und unserer Community.
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1: Momentan messen wir in Augsburg-Ferse 23 Grad und bedeckter Himmel. Gersthofen ebenfalls 23 Grad. Dazu Marktrettenbach 21 Grad. In dieser Nacht bleibt es bei uns meist wolkig. Vereinzelt fällt Regen, bis es zum Morgen hin freundlicher wird. Am Mittwochnachmittag gibt es viel Sonne und angenehme Temperaturen zwischen 22 und 25 Grad. In der Nacht kühlt es auf 13 bis 17 Grad ab. Auch morgen und am Freitag zeigt sich das Wetter weiter sonnig. Zum Wochenende wird es noch etwas wärmer, wobei es Richtung Donau am wärmsten ist und im Allgäu etwas frischer bleibt.
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1: Im Moment keine Staus oder Verkehrsbehinderungen. Aktuell sind keine Radarfallen aufgebaut. Besser unterwegs mit KI und unserer Community.
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0: Augsburg 23 Grad und stark bewölkt, Sienbach 22 Grad, Füssen 22 Grad. In der Nacht ist es über Augsburg, Nordschwaben und dem Allgäu meist dicht bewölkt. Nur in Nordschwaben kann anfangs noch ein kurzer Schauer durchziehen. Die Tiefstwerte liegen bei 13 bis 17 Grad. Gegen Morgen lockert es stellenweise auf. Morgen zeigt sich dann immer häufiger die Sonne und am Nachmittag wird es warm und freundlich. Am Freitag gibt es viel Sonne und zum Wochenende hin wird es noch etwas wärmer.
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2: Ich bin Hendrik Daum. Die USA haben in der Nacht erneut Ziele im Iran angegriffen. Nach Angaben des US-Militärs handelt es sich bei den Schlägen um eine Reaktion auf iranische Attacken auf Handelsschiffe in der Straße von Hormuz. Iranische Staatsmedien berichten von heftigen Explosionen im Süden des Landes. Es seien unter anderem Hafenstädte getroffen worden. Zuvor hatten die USA bereits ihre Sanktionen auf iranisches Öl wieder in Kraft gesetzt. Trotz ihrer Verurteilung kandidiert Frankreichs führende rechtsnationale Marine Le Pen für die Präsidentschaftswahl im kommenden Jahr. Das erklärte die 57-Jährige am Abend im französischen Fernsehen. Ein Berufungsgericht hatte Le Pen wegen Veruntreuung von EU-Geldern unter anderem zu einem Jahr Hausarrest mit einer elektronischen Fußfessel verurteilt. Das Bistum Eichstätt hat einen neuen Bischof. Papst Leo hat den Freiburger Weihbischof Christian Würz zum neuen Oberhirten ernannt. Würz ist Nachfolger von Eichstätts langjährigen Bischof Gregor Maria Hanke, der vor gut einem Jahr sein Amt abgegeben hatte. Die Schweiz steht nach einem 4:3-Sieg im Elfmeterschießen gegen Kolumbien im Viertelfinale der Fußball-WM. Dort treffen die Schweizer auf Weltmeister Argentinien. Die Mannschaft um Superstar Lionel Messi setzte sich zuvor mit 3:2 gegen Ägypten durch und drehte dabei einen 0:2 Rückstand.
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0: Es liegen keine Verkehrsstörungen vor, auch Blitzer oder Abstandsmessungen sind uns nicht gemeldet.
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0: Augsburg 23 Grad und stark bewölkt, Sienbach 22 Grad, Füssen 22 Grad. In der Nacht ist es über Augsburg, Nordschwaben und dem Allgäu meist dicht bewölkt. Nur in Nordschwaben kann anfangs noch ein kurzer Schauer durchziehen. Die Tiefstwerte liegen bei 13 bis 17 Grad. Gegen morgen lockert es stellenweise auf. Morgen zeigt sich dann immer häufiger die Sonne und am Nachmittag wird es warm und freundlich. Am Freitag gibt es viel Sonne und zum Wochenende hin wird es noch etwas wärmer.
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0: Es liegen keine Verkehrsstörungen vor, auch Blitzer oder Abstandsmessungen sind uns nicht gemeldet.
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2: Ich bin Hendrik Daum. Nach den jüngsten iranischen Attacken auf mehrere Tanker in der Straße von Hormuz hat das US-Militär in der Nacht Ziele im Iran angegriffen. Tina Eck berichtet.
3: Die Spannungen sind verschärft. Die USA schlagen heftig zu. 4 bis 5-mal so schwere Bombenangriffe wie vor 10 Tagen, beschrieb ein US-Regierungsbeamter. Auch die Ölsanktionen gegen den Iran wurden wieder in Kraft gesetzt. Damit soll Teheran für die Angriffe auf Handelsschiffe in der Straße von Hormuz bestraft werden. Der Iran wirft den USA vor, gegen das bisher erzielte Rahmenabkommen zu verstoßen und droht mit entschlossenen Gegenmaßnahmen.
2: Trotz ihrer Verurteilung kandidiert Frankreichs führende rechtsnationale Marine Le Pen für die Präsidentschaft. Wahl im kommenden Jahr. Das erklärte die 57-Jährige am Abend im französischen Fernsehen. Ein Berufungsgericht hatte Le Pen wegen Veruntreuung von EU-Geldern unter anderem zu 1 Jahr Hausarrest mit einer elektronischen Fußfessel verurteilt. Die Deutsche Bahn muss die Wiedereröffnung der Strecke Nürnberg-Regensburg verschieben. Grund sind Verzögerungen bei der Generalsanierung, konkret bei der Sicherheitsüberprüfung der Stellwerktechnik. Statt wie geplant jetzt am Freitag soll die Strecke erst am 31. Juli wieder in Betrieb gehen, pünktlich zum Beginn der Sommerferien in Bayern. Bis dahin bleiben Ersatzbusse und Zugumleitungen bestehen. Die Bahn betont, dass Sicherheit oberste Priorität hat. Die Schweiz steht nach einem 4:3-Sieg im Elfmeterschießen gegen Kolumbien im Viertelfinale der Fußball-WM. Dort treffen die Schweizer auf Weltmeister Argentinien. Die Mannschaft um Superstar Lionel Messi hatte sich zuvor spektakulär mit 3:2 gegen Ägypten durchgesetzt, nach einem 0:2 Rückstand bis zur 79. Minute.
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5: Uns liegen im Moment keine Staus und Behinderungen vor. Geschwindigkeitsmessungen wurden uns aktuell keine gemeldet. Gute Fahrt, dank KI und unserer Community.
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1: Im Moment in Augsburg-Göggingen 22 Grad und bedeckt, Stadt Bergen ebenfalls 22 Grad und Heimatingen 21 Grad. In der Nacht bleibt es über Augsburg, Nordschwaben und dem Allgäu meist noch grau. Am frühen Morgen viele Wolken, später wird es vom Vormittag an freundlicher. Am Nachmittag zeigt sich dann häufiger die Sonne. Bei uns gibt es angenehme Temperaturen von 23 bis 25 Grad. Die kommende Nacht oft klarer und etwas frischer. Morgen viel Sonne und Höchstwerte zwischen 25 und 27 Grad. Am Freitag und im weiteren Wochenverlauf bleibt es überwiegend sonnig und noch etwas wärmer. Im Oberallgäu oft etwas kühler als in Augsburg Stadt.
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1: Uns liegen im Moment keine Staus und Behinderungen vor. Geschwindigkeitsmessungen wurden uns aktuell keine gemeldet. Gute Fahrt, dank KI und unserer Community.
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1: Augsburg, Lechhausen 21 Grad und stark bewölkt, Großaltingen 21 Grad, Dierlewang 19 Grad. Über Augsburg, Nordschwaben und dem Allgäu ist es am frühen Morgen meist noch grau, doch im Laufe des Vormittags lockert es auf und später zeigt sich immer öfter die Sonne. Die Temperaturen liegen heute zwischen 22 und 25 Grad, in der Nacht kühlt es auf 13 bis 17 Grad ab. Morgen bleibt es freundlich und sommerlich, am Donnerstag wird es noch wärmer und zum Wochenende hin gibt es viel Sonne.
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3: Ich bin Hendrik Daum. Die USA haben in der Nacht Ziele im Iran angegriffen. Nach Angaben des US-Militärs handelt es sich bei den Schlägen um eine Reaktion auf iranische Attacken auf Handelsschiffe in der Straße von Hormuz. Iranische Staatsmedien berichten über heftige Explosionen im Süden des Landes. Es seien unter anderem Hafenstädte getroffen worden. Zuvor hatten die USA bereits ihre Sanktionen auf iranisches Öl wieder in Kraft gesetzt. Die SPD-Fraktion im Bundestag kritisiert die Pläne von Familienministerin Prien für eine Reform des Elterngeldes. Kern der Kritik ist die vorgesehene Kürzung der Bezugsdauer auf 12 Monate und die Erhöhung des Pflichtanteils für Väter auf 3 Monate. Das würde vor allem Familien mit niedrigem Einkommen treffen. Stattdessen fordert die SPD, den Elterngeldbezug bei höheren Einkommen zu kürzen, um Geld einzusparen. Bayerns Ministerpräsident Söder setzt darauf, dass die Kernfusion im Freistaat jetzt einen entscheidenden Schub bekommt. Grund ist, dass das Start-up-Unternehmen Proxima Fusion aus München mehrere 100 Millionen Euro von Investoren einsammeln konnte. Das Unternehmen will in den nächsten Jahren Fusionskraftwerke in Garching und in Gundremmingen bauen. Ministerpräsident Söder:
4: Unser Motiv ist jetzt nicht, Erfolgsmeldungen zu produzieren täglich, sondern eine stabile Struktur für die Zukunft zu haben und jungen Menschen in Bayern neue Arbeitsplätze zu geben und damit im Spiel zu bleiben mit China, mit den USA und mit der ganzen Welt.
3: Die Kernfusion soll in einigen Jahren für unsere Energie sorgen. Dabei verschmelzen Atome und setzen Energie frei, so wie auf der Sonne. Die Schweiz steht nach einem 4:3-Sieg im Elfmeterschießen gegen Kolumbien im Viertelfinale der Fußball-WM. Dort treffen die Schweizer auf Weltmeister Argentinien. Die Mannschaft um Superstar Lionel Messi hatte sich zuvor spektakulär mit 3:2 gegen Ägypten durchgesetzt, nach einem 0:2 Rückstand bis zur 79. Minute.
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1: 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Aktuell liegen uns keine Verkehrsstörungen vor. Derzeit liegen uns keine Blitzer oder Abstandsmeldungen vor. 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
5: Mittwoch ist es. Schönen guten Morgen. Eigentlich ist es ja so, wenn sich zwei Menschen lieben, dass es dann irgendwie was Schönes ist und was Tolles. Aber aktuell gibt es einen Kinofilm, wo nach hinten losgeht.
6: Ich dachte, du sagst jetzt, die Leute machen dann eine Morgenshow zusammen.
5: Achso, nee. Nee, es geht nicht um uns. Es geht um den aktuellen Kinofilm und wir dafür Free-Tickets absahnen können, gleich in 10 Minuten hier in der Show.

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1: An den neuen Horrorfilm Obsession, du sollst mich lieben.
2: Ich wünsche mir, dass Nikki Freeman mich mehr liebt als alles andere.
3: Alter, hast du sie verhext oder sowas?
4: Sag's mir!
5: Ich liebe dich!
1: Es geht um einen Typen, der einen Crush auf jemanden hat und sich überlegt, Mann, wie soll ich sie ansprechen, hier und da, sich aber nicht traut. Und dann gibt es in Amerika solche Wunschstäbe oder solche Wünschestäbe, aha, je nachdem. Und er benutzt halt eben einen, knickt ihn und wünscht sich halt, dass sie ihn genauso liebt, wie er sie. Und es ist am Anfang ganz schön, aber dann wird sie irgendwie so richtig creepy, als wäre sie besessen und...
6: Ja, weil er halt genauso strange ist wahrscheinlich.
1: Und dann...
6: Er hat sich ja genau das gewünscht.
1: Und dann geht es voll nach hinten los. Deswegen ist immer so die Frage, kann man Gefühle bei einer Person erzwingen?
7: Nein.
1: Man wünscht sich's, aber ist es dann genau das, was man sich erhofft
6: wahrscheinlich
1: hat?
6: Wahrscheinlich eher nett.
7: Nee. Ja, lass die Menschen doch das fühlen, was sie auch wirklich fühlen.
1: Was fühlst du gerade, Resi, in diesem Moment?
7: Müdigkeit.
6: Standard. Obsession, du sollst mich lieben. Den guckt euch jetzt an, inklusive Popcorn-Menü, Free-Tickets, jetzt ein Popcorn-Emoji an 0821 50 5x7 und dann geht's ins Sinister.
7: Nach Augsburg.
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0: Resi und Nick, die Radio Fantasy Morgenshow. Wir müssen drüber reden, ob in Augsburg eine Straße umbenannt werden muss.
1: Welche denn?
0: Die Friedrich-Merz-Straße.
1: Die muss umbenannt werden, ja.
0: Die ist im Textilviertel.
1: Okay.
0: Und die ist zwar nicht nach unserem Kanzler benannt, sondern nach einem anderen Friedrich-Merz. Die Frage ist, willst du das aber trotzdem einfach lesen auf so einem Straßenschild?
1: Ja, Leckeier würde ich ja empfehlen.
0: Dass das überklebt wird damit. Ja, Leckeier, Haus Nummer 1.
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0: Derzeit in Augsburg 12 Grad und stark bewölkt, Kübach 20 Grad, Oberstdorf 14 Grad. Heute früh liegt über Augsburg, Nordschwaben und dem Allgäu noch viel Grau. Im Laufe des Vormittags lockert es aber auf und später gibt es längere sonnige Abschnitte bei uns. In der Nacht kühlt es auf etwa 13 bis 17 Grad ab. Morgen zeigt sich die Sonne bei Höchstwerten zwischen 25 und 27 Grad. Am Freitag wird es noch etwas wärmer und das freundliche Wetter bleibt bei uns in der Region. Im Allgäu ist es morgens oft etwas frischer als in Augsburg-Stadt.
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2: Ich bin Hendrik Daum. Die USA haben in der Nacht Ziele im Iran angegriffen. Nach Angaben des US-Militärs handelt es sich bei den Schlägen um eine Reaktion auf iranische Attacken auf Handelsschiffe in der Straße von Hormuz. Iranische Staatsmedien berichten über heftige Explosionen im Süden des Landes. Es seien unter anderem Hafenstädte getroffen worden. Zuvor hatten die USA bereits ihre Sanktionen auf iranisches Öl wieder in Kraft gesetzt. Die SPD-Fraktion im Bundestag kritisiert die Pläne von Familienministerin Prien für eine Reform des Elterngeldes. Kern der Kritik ist die vorgesehene Kürzung der Bezugsdauer auf 12 Monate und die Erhöhung des Pflichtanteils für Väter auf 3 Monate. Das würde vor allem Familien mit niedrigem Einkommen treffen. Stattdessen fordert die SPD, den Elterngeldbezug bei höheren Einkommen zu kürzen, um Geld einzusparen. Bayerns Ministerpräsident Söder setzt darauf, dass die Kernfusion im Freistaat jetzt einen entscheidenden Schub bekommt. Grund ist, dass das Startup-Unternehmen Proxima Fusion aus München mehrere hundert Millionen Euro von Investoren einsammeln konnte. Das Unternehmen will in den nächsten Jahren Fusionskraftwerke in Garching und in Gundremmingen bauen. Ministerpräsident Söder:
3: Unser Motiv ist jetzt nicht Erfolgs

0: Abmeldungen zu produzieren täglich, sondern eine stabile Struktur für die Zukunft zu haben und jungen Menschen in Bayern neue Arbeitsplätze zu geben und damit im Spiel zu bleiben mit China, mit den USA und mit der ganzen Welt.
1: Die Kernfusion soll in einigen Jahren für unsere Energie sorgen. Dabei verschmelzen Atome und setzen Energie frei, so wie auf der Sonne. Die Schweiz steht nach einem 4:3-Sieg im Elfmeterschießen gegen Kolumbien im Viertelfinale der Fußball-WM. Dort treffen die Schweizer auf Weltmeister Argentinien. Die Mannschaft um Superstar Lionel Messi hatte sich zuvor spektakulär mit 3:2 gegen Ägypten durchgesetzt, nach einem 0:2 Rückstand bis zur 79. Minute.
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3: 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Derzeit gibt es keine Verkehrsbehinderungen und auch keine Blitzer. Gute Fahrt, dank KI und unserer Community.
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4: Es ist der Mittwoch.
5: So ist das. Und es wird ein wahnsinnig heißer Mittwoch wieder. Heute ins Freibad. Die Freibadzahlen die letzten Tage und Wochen gar nicht so hoch gewesen. Also die Besucherzahlen. Ich verstehe das in gewisser Weise auch, weil wenn man sich denkt, heute ist so heiß, heute wird jeder ins Bad gehen, dann gehst du irgendwann einfach nicht. Und wenn du das kollektiv so einredest, dann ist das Bad leer.
4: Und ich denke mir dann aber auch so, es ist so heiß, ich kann jetzt nicht Fahrrad fahren.
5: So.
4: Wie soll ich denn dann ins Freibad kommen?
5: Gut, was machen wir dann in der Bude vor Schimmeln? Machen wir diesmal nicht, wir gehen ins Wasser bitte.
4: Okay.
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0: Heißt ja immer, dass so viele Läden in Augsburg zumachen, aber irgendwie geht's gerade gefühlt in die andere Richtung. Resi und Nick, die Radio Fantasy Morgenshow am Mittwoch. Im Karstadt ist mittlerweile auch der erste Laden drin, ein richtig großer Deichmann.
1: Echt? Noch nicht mitbekommen.
0: Ja, da musst du mal deine Schuhe kaufen. Und in der Philippine-Welser-Straße, da wo es dann Richtung Rathaus geht, macht am Ende des Monats ein Vintage-Laden auf.
1: Ja, vielleicht werde ich in dem Leben doch nochmal irgendwie für so Secondhand-Sachen empfänglich.
0: Amore Vintage heißt der und da gibt es nicht nur Secondhand-Sachen, sondern gleichzeitig ist es auch ein Café. Also wenn du nichts findest, dann trinkst einfach einen Café-Chill.
1: Passt.

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1: Jetzt die nächste Runde mit Sophie aus Augsburg, gerade aber in Wien. Guten Morgen.
2: Guten Tag.
3: Hallo.
2: Hey.
3: Wir sind auf Abschlussfahrt, weil wir unser Referendariat fertig haben. Also wir sind alle fertig jetzt.
1: Da bist du eine fertige Lehrerin jetzt.
3: Ja, jetzt bin ich fertig.
1: Glückwunsch.
2: Ja, Glückwunsch. Ja,
3: danke.
1: Fähige Lehrer braucht das Land. Jetzt schauen wir mal, wie fähig du bei Stadtland Fantasy bist.
3: Ja, das hätte ich vielleicht nicht sagen sollen. Ich bin immerhin kein Geolehrer. Ich mache nicht die Fächer, die hoffentlich gebraucht werden. Das hätte ich nicht sagen sollen.
2: Wir schauen mal, was es für dich gibt. Du weißt, es geht um Tickets für den Europapark.
3: Ja, mega, ja.
2: Der aktuelle Wochenhighscore liegt bei 5 richtigen.
3: 5, okay. Schauen wir mal.
2: Und hier ist dein Buchstabe.
4: R.
3: Okay, kriege ich hin. Ja, R.
1: Deine 30 Sekunden starten, sobald ich dir die erste Kategorie nenne.
3: Ich bin bereit.
1: Dann bitte eine Stadt mit R.
3: Rostock.
1: Ein Land.
3: Russland.
1: Im Freizeitpark.
3: Oh Gott. Geht's schon los? Riesenrad.
1: Im Lehrerzimmer.
3: Rechenschieber.
1: Beim Baden.
3: Beim Baden. Rutsche.
1: Im Weltall.
3: Raumkapsel.
1: Das waren die 30 Sekunden.
2: Wup, wup, Sophie, 6 richtige.
3: Yay, okay, 6 ist cool.
2: Nach dir kommen noch 2 Kandidaten.
3: Ich wünsche denen auch Glück, aber natürlich nicht mehr als 6.
2: So nämlich, that's the spirit. Kann das noch jemand toppen? Dann ab auf Insta den Beitrag kommentieren und dann habt ihr als nächstes die Chance.
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6: Hey, it's Ariana Grande.

0: Hallo.
1: Hey.
0: Guten Morgen.
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0: Heute früh 17 Grad in Augsburg, 17 Grad sind es in Gershofen. Und Markus, wie geht's weiter?
3: Ja, heute ist jetzt nicht so der Brüllertag, ne? Mit 25 Grad in der Spitze sind wir dabei. Oft ist es bewölkt, leichter Regen mit dazu. Nachmittags das Ganze schon wieder freundlicher. Aber ab morgen, da schwitzen wir wieder so richtig und dann haben wir die 30 Grad. Super sonnig und es bleibt dann auch so.
0: 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Mittwochmorgen, jetzt alles, was heute früh wichtig ist, das hat Markus für euch.
3: Um 6 Uhr, schönen guten Morgen. Ja, es wird vermutlich noch dauern, bis die Deutsche Bahn wieder pünktlicher ist, aber über Verspätungen sollen die Infos immerhin mal besser werden. Am Vormittag stellt der Konzern nämlich ein weiteres Maßnahmenpaket vor. Unter anderem sollen Fahrgäste besser bei Verspätungen und kurzfristigen Gleiswechseln informiert werden. Es ist dann die dritte Maßnahme für mehr Komfort, Sicherheit und Sauberkeit. Im Landkreis Eichach-Friedberg könnt ihr ab dem nächsten Jahr euren Sperrmüll wohl nicht mehr kostenfrei abholen lassen. Die Entscheidung kommt, nachdem die Rücklagen der kommunalen Abfallwirtschaft aufgebraucht sind. Das heißt also im Klartext, dass schon die erste jährliche Abholung kostenpflichtig wird. Eigentlich war das ja erst bei der zweiten der Fall. Wie teuer es insgesamt wird, ist noch unklar. Erhöht werden im Übrigen auch die normalen Abfallgebühren. Und das geht gerade viral. Schwimmer Josef Hess schwimmt im Moment mehr als 2600 Kilometer die Donau entlang. Da hat er sich echt was vorgenommen, ne? Von Ulm bis ans Schwarze Meer will er. Am Samstag ist er schon mal in Ulm losgestartet und will spätestens am 4. September am Schwarzen Meer ankommen. Pro Tag plant er ungefähr 50 Kilometer. Danach gibt es dann auch erstmal Päuschen, ne? Begleitet das Ganze von Kajaks und auch einem Team an Land. Das Ganze ist nicht nur ein krasser Rekordversuch, sondern auch ein Umweltprojekt. Unterwegs werden nämlich Wasserproben genommen, um Mikroplastik in der Donau zu untersuchen. Das ist doch schon mal was, ne?
0: Badeurlaub, ja.
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0: Es ist kurz nach 6. Die wichtigsten Verkehrsmeldungen bei uns immer zuerst. Bitte Vorsicht auf der A96 Richtung München zwischen Wörthsee und dem Rastplatz Kreuzlinger Forst Süd. Kaputte LKW am Fahrbahnrand. Die neuesten Blitzer am Augsburg-Bärenkeller, Zollernstraße stadtauswärts. Danke Klaus fürs Melden. Augsburg-Lechhausen, Mühlhauser Straße stadteinwärts und Leutkirch, untere Grabenstraße.
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0: Es gibt ja so Menschen wie Resi, die über die Sommerzeit ihr Netflix-Abo kündigen.
4: Ja.
0: Und wenn er dann trotzdem irgendwann mal so denkt, so, ja, aber irgendwas angucken wäre jetzt doch ganz gut, dann würde ich ja Kino empfehlen, weil A, es ist klimatisiert und B, die Free-Tickets, die schenken wir euch ja in der Regel.
4: Ganz genau. Obsession und? Läuft zum Beispiel gerade im Kino. Obsession, du sollst mich lieben. Vielleicht habt ihr von dem Film schon gehört. Das ist gerade so ein richtiger Hype. Da kommen alle an und sagen, hast du den schon gesehen? Ja. Den musst du dir anschauen.
0: Das macht ihr. Und wie ihr an die Free-Tickets kommt, hört ihr gleich um 10 nach 6.
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0: nächste Blitzer am Augsburg, Meraner Straße, Richtung Kaufland. Danke, Salih, fürs Melden. Resi und Nick, hier ist die Radio Fantasy Morgenshow.
1: Hey.
0: 6.11 Uhr.
2: 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Na, Tony, an wen geht dein Award dieses Mal?
3: An den neuen Horrorfilm Obsession, du sollst mich lieben.
4: Ich wünsche mir, dass Nikki Freeman mich mehr liebt als alles andere.
5: Alter, ist das sie verhext oder sowas?
6: Sag's mir!
7: Ich liebe dich!
3: Es geht um einen Typen, der einen Crush auf jemanden hat und sich überlegt, Mann, wie soll ich sie ansprechen, hier und da, sich aber nicht traut. Und dann gibt's in Amerika solche Wunschstäbe oder solche Wünschestäbe, aha, je nachdem. Und er benutzt halt eben einen, knickt ihn und wünscht sich halt, dass sie ihn genauso liebt, wie er sie. Und es ist am Anfang ganz schön, aber dann wird sie irgendwie so richtig creepy, als wäre sie besessen und...
8: Ja, weil er halt genauso strange ist wahrscheinlich.
3: Und dann...
8: Er hat sich genau das gewünscht.
3: Und dann geht es voll nach hinten los. Deswegen ist immer so die Frage, kann man Gefühle bei einer Person erzwingen?
1: Nein.
3: Man wünscht sich's, aber ist es dann genau das, was man sich erhofft
8: wahrscheinlich
3: hat?
8: Wahrscheinlich eher nett.
1: Nee. Ja, lass die Menschen doch das fühlen, was sie auch wirklich fühlen.
3: Was fühlst du gerade, Resi, in diesem Moment?
1: Müdigkeit.
8: Standard.
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1: Nach Augsburg.
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0: Guten Morgen.
1: Hey.
0: Glaubst du, Fleischsalateis würde den Augsburger glücklich machen, wenn es das gäbe?
1: Nein, glaube ich nicht.
0: Warum?
1: Warum hast du diese Idee immer noch im Kopf?
0: Lass mich halt. Mal was Cooles machen.
1: Nee. Also Fleischsalat ist ja auch nicht erfrischend, oder? Wenn es dann heiß
0: weißt
1: ist
0: du's?
1: Morgen.
0: Hast du es schon probiert? Nein.
1: Ja, ich denke mir bei 30 Grad nicht jetzt erstmal einen Fleischsalat.
0: 6.16 Uhr, Resi und Nick. Hier ist die Radio Fantasy Morgenshow. Warum reden wir schon die ganze Zeit über Fleischsalat-Eis? Weil ihr Eis bekommt for free und wir das herstellen, dieses Eis. Wir zwei springen ein als Eiskonditoren beim Eis Santin in Augsburg. Wir machen unser Eis selbst und morgen zwischen 12 und 16 Uhr gibt's diese Kugel Eis dann gratis für euch vor Ort in der Bahnhofstraße in Augsburg. Wenn ihr sagt, das Leben ist schön im Fantasyland, dann kriegt ihr mal ein Fleischsalat-Eis.
1: Also ich bin gespannt, für welche Sorte ihr euch entscheidet. Es gibt ja ein Resi-Eis, es gibt ein Nick-Eis. Für was ihr euch da entscheidet, bin ich ganz gespannt. Und vor allem dann auch, wie ihr dieses Eis dann konsumiert. Also seid ihr da mehr der Lecker oder der Beißer? Wie ist da die Radio Fantasy Community drauf?
2: Ich glaube, ich bin lecker. Leckerer. Leckender. Ich glaube, ich beiß mit meinen Lippen. Ja, ich glaube, das ist vielleicht mein charakteristischer Zug.
0: Ist auch ein Unterschied zwischen Wassereis und so Milcheis, oder?
1: Ja.
0: Weil das Wassereis kann man schon manchmal dann so mit einem Backenzahn anbeißen. Aber bloß nicht mit Schneidezähnen, da fallen dir ja die Zähne aus und du bist ja blind.
1: Ich glaube, ich ziehe das Eis immer so rein, setze das so an und dann, ja genau, so, dass es so die Bewegung wieder passiert.
0: So, heute rühren wir unser Eis zusammen an. Du hast ja schon gesagt, was das Resi-Eis wird, Vanille- und Schoko-Eis.
1: Zusammengemischt, genau.
0: So, nachdem ich so viel Feedback auf dieses Fleischsalat-Eis bekomme und es leider kein positives Feedback ist, muss ich mir noch was anderes überlegen.

0: um 10 nach 7 gleich hier in der Show das Reveal. Und die ganze Welt wartet drauf, was wird das Nick Eis werden?
1: Natürlich, ja.
0: Ja, ihr hört das dann gleich. Egal was es ist, wenn ihr dann morgen kommt zum Eisessen for free, nehmt das Nick Eis. Ist schon mal wichtig.
1: Ihr könnt euch auch für jede andere Sorte entscheiden, aber ich freue mich natürlich, wenn ihr euch für das Resi-Eis entscheidet.
0: Holly Humberstone gleich, to love somebody.
1: Das ist wie so Wahlwerbung machen, ein bisschen.
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1: Heute früh 17 Grad in Augsburg, 17 Grad sind es in Gasthofen. Und Markus, wie geht's weiter?
2: Heute geht's ein bisschen mäßig weiter, um es mal so auszudrücken. Wir haben viele Wolken, teilweise auch leichter Regen noch. Am Nachmittag schon wieder freundlicher. Die Maxi-Werte klettern auch erstmal nur auf 25 Grad, das ist aber auch völlig okay. Ab morgen geht nämlich die 30-Grad-Welle wieder los.
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2: Um 6:30 euch einen guten Start in diesen Tag. Es herrscht ein großer Alarm im Moment im Herzen von New York. Da ist nämlich ein Wolkenkratzer, der droht teilweise einzustürzen. Tragende Stahlträger hatten sich nämlich verbogen. Daraufhin sind mehrere Stockwerke abgesackt. Einsatzkräfte haben jetzt erstmal benachbarte Gebäude evakuiert und auch umliegende Straßen gesperrt. Jetzt soll das 38-stöckige Hochhaus aus den 70er Jahren in einer riskanten Aktion abgestürzt werden. Es wird ja zurzeit auch umgebaut. 1600 Luxuswohnungen sollen da entstehen.
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2: Die Stadtsparkasse Augsburg plant die Neugestaltung in ihrer Hauptstelle in der Innenstadt. Das Gebäudeensemble in der Halder- und Hermannstraße, einschließlich des Eckgebäudes Kaiserhof, ist in die Jahre gekommen. Sanierung und Modernisierung stehen deshalb an. Die Planungsphase soll Ende kommenden Jahres abgeschlossen sein. Die Umsetzung erfolgt in mehreren Bauabschnitten bei laufendem Kundenbetrieb. Fertig soll es 2033 sein. Und das geht gerade viral, und zwar der Auftritt von Rapperin Ikki Mel beim ZDF Morgenmagazin. Da denkt man sich, passt das zusammen? Gut, aber es war letzten Endes so. Da hat sie nämlich das Publikum mit einem Fußball-Sex-Song ganz schön aufgemischt.
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0: Also die Gesichter, ja, von den Gästen, da waren ja auch Eltern mit ihren Kindern dabei, die haben geguckt.
1: Du musst dir überlegen, dieses MoMA, dieses Morgenmagazin, da sitzen ja dann oft auch wirklich Omas und Opas, ja, da, die sowas wahrscheinlich noch nie gehört haben.
0: Die waren allein schon wegen des Sounds total irritiert, ne, aber auch die Kinder, die da gesessen haben, haben sich gedacht, sag mal, ne, was ist denn da los? Ja, auf jeden Fall, Ikimel hat auch selbst während der Performance lachen müssen, weil sie anscheinend auch nicht glauben konnte, dass man sie echt mit diesem Song zu diesem Magazin eingeladen hat.
1: Bin ich hier.
0: Irgendwas ist da schief gelaufen. 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
1: Kurz nach 6:30. Die wichtigsten Verkehrsmeldungen bei uns immer zuerst. Bitte Vorsicht. A96 Richtung München zwischen Wörthsee und dem Rastplatz Kreuzlinger Forst Süd. Da ein kaputter LKW am Fahrbahnrand. Vorsicht. Die neuesten Blitzer. Augsburg, Bärenkeller, Zollernstraße, stadtauswärts. Danke Klaus fürs Melden. Augsburg, Lechhausen, Meraner Straße, Höhe Kaufland. Land. Danke Saalich und Günzburg, Heidenheimer Straße.
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3: Schönen Mittwoch euch. Guten Morgen. Das Wetter heute bisschen so wie das WM-Spiel am Abend. Argentinien gegen Ägypten. Es dreht sich noch komplett. Am Nachmittag ist der Sonne dabei. Und gestern das Spiel. Ägypten einfach 2-0 in Führung gegangen. Und dann hat Argentinien, keine Ahnung, in den letzten 20 Minuten 3 Tore reingeknallt.
1: Was bei uns auch geistig gleich reinknallt, ist wieder schlauer als ChatGPT. Morgen in der Show, jeden Tag um 6:40 Uhr geht gleich darum, was Kinder voll mögen, Omas und Opas aber gar nicht.

0: Na, wie viel Hirnleistung gibt's heute schon?
1: Ja.
0: Bisschen was.
1: Bisschen was schläft noch.
0: Resi und Nick, hier ist die Radio Fantasy Morgenshow, 6.40 Uhr.
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0: KI verboten, das ist die Devise immer um diese Uhrzeit. Fragen, auf die nicht mal Chatty die Antwort weiß.
1: Mhm.
0: Neue Runde heute.
1: Genau.

0: Genau, neue Frage und zwar folgende. Jüngeren Leuten schmeckt das richtig gut, älteren Leuten eher weniger.
1: Jüngere Menschen wollen das, ältere nicht. Cannabis. Wobei, nee, stimmt nicht. Es gibt schon so Weed-Omas auch.
0: Ja, klar, die dann auf dem Balkon ganz gechillt sitzen.
1: Ja, oder die dann damit backen.
0: Ich bin, klar, Omas backen und dann kommt ja. Es da eben auch rein, weil besser verträglich oder so.
1: Ja.
0: Ich sag Kaugummi.
1: Stimmt,
0: weil
1: das ist so meine

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0: Hallo, guten Morgen. Hey. 6.50 Uhr gleich am Mittwoch. Resi und Nick, die Radio Fantasy Morgenshow.
1: Ja, da starten wir erstmal mit ein bisschen Regen rein. Im Laufe des Tages dreht sich's dann aber. Am Nachmittag dann Sonne mit dabei. Bis zu 25 Grad sind drin. Nein, nicht nur 25. Aktuell sind wir nämlich auch schon bei 20 Grad in Neuses, 20 auch in Pöttnes.
0: Blitzer, dreimal Augsburg, einmal Innenstadt, Klinkerberg, dann Pfersee, Hessenbachstraße und Bärenkeller, Zollernstraße.
1: Hier ist Radio Fantasy am Mittwoch. Viel Sonne gibt's ab morgen dann wieder und bis zu 28 Grad. Zur Abkühlung von uns morgen gratis Eis. Von 12 bis 16 Uhr bei Eissantin in der Bahnhofstraße direkt gegenüber von Radio Fantasy in Augsburg. Das bitte merken, wir wollen euch gern was schenken.
0: Und was ich da toll finde, wir zwei dürfen selbst entscheiden, was es für Eis da gibt.
1: Ja.
0: Also wir dürfen uns je eine Eissorte selber aussuchen und die dann auch machen. Ich habe mir was sehr Tolles überlegt, das hat es wohl in Eisdeutschland noch nie gegeben. Die Reaktion von Eiskonditor Matteo vom Eissantin spricht auf jeden Fall Bände.
2: Ich hoffe, wird gut, weil es mein erstes Mal wegen dieser Eis. Ich habe ein bisschen Angst.
0: Also der Eismann hat Angst.
1: Ja,
0: das heißt, ihr müsst unbedingt dabei sein und mein Eis ausprobieren. Und die Zutaten, das offizielle Rezept, das werde ich gleich verkünden um 10:07. Es wird voll gut. Wird richtig lecker.
1: Ja, mal schauen. Es wird wahrscheinlich nicht so gut wie das Resi-Eis, aber ganz okay.
0: Tiffany Ayres, Where'd She Go. Immer die besten neuen Hits. Gibt's noch vor 7.
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13: 6.52 Uhr.
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0: Hallo.
1: Schönen Mittwoch.
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0: 20 Grad in Augsburg, 20 Grad in Heeresried und hier ist Markus mit den Aussichten.
3: Jawohl, heute öfter mal bewölkt mit leichtem Regen. Windig wird es dann auch nochmal dazu. Das fand ich gestern ja schon sehr angenehm. Heute Nachmittag dann deutlich freundlicher. Die Maxi-Werte liegen bei 25 Grad.
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2: Um 7 Uhr. Schönen guten Morgen. Es wird vermutlich noch ein bisschen dauern, bis die Deutsche Bahn wieder pünktlicher ist, aber über Verspätungen sollen die Infos jetzt mal besser anrollen. Am Vormittag stellt der Konzern nämlich ein weiteres Maßnahmenpaket vor. Unter anderem sollen Fahrgäste besser bei Verspätungen und kurzfristigen Gleiswechseln informiert werden. Das ist dann auch schon die dritte Maßnahme für mehr Komfort, Sicherheit und Sauberkeit.
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2: Im Landkreis Eichach-Friedberg könnt ihr ab dem nächsten Jahr euren Sperrmüll wohl nicht mehr kostenfrei abholen lassen. Die Entscheidung kommt, nachdem die Rücklagen der kommunalen Abfallwirtschaft aufgebraucht sind. Das heißt also im Klartext, dass schon die erste jährliche Abholung kostenpflichtig wird. Eigentlich war das ja erst bei der zweiten der Fall. Wie teuer das dann insgesamt wird, ist noch unklar. Erhöht werden im Übrigen auch die normalen Abfallgebühren. Und das geht gerade viral. Schwimmer Josef Hess schwimmt im Moment mehr als 2600 Kilometer die Donau entlang.
1: Bitte?
2: Ja, das ist der helle Wahnsinn. Und zwar von Ulm bis ans Schwarze Meer hat er vor.
1: Ja, immerhin flussabwärts dann.
2: Ja gut, letzten Endes könnte man sich auch treiben lassen, aber dagegen wäre echt eine Herausforderung. Ne? So, am Samstag ist er in Ulm gestartet, will spätestens am 4. September am Schwarzen Meer ankommen. Pro Tag plant er also ungefähr 50 Kilometer zu schwimmen. Er wird begleitet von Kajaks, dass nichts passieren kann, und einem Team an Land. Das Ganze ist aber auch nicht nur ein krasser Rekordversuch, sondern auch ein Umweltprojekt. Unterwegs werden nämlich Wasserproben genommen, um Mikroplastik in der Donau zu untersuchen. Also insgesamt nochmal eine super Sache. Da wünschen wir ihm viel Erfolg. 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
1: Kurz nach 7 die wichtigsten Verkehrsmeldungen auf dem Weg in die Arbeit zuerst. Vorsicht A96 Richtung München zwischen Wörthsee und dem Rastplatz Kreuzlinger Forst Süd. Da gibt es im Moment Probleme, weil eine defekte Gasleitung, die wird da am Fahrbahnrand jetzt repariert, bedeutet, die rechte Spur ist blockiert, da bitte vorsichtig. Dann B12, Kempten Richtung Buchloe zwischen Wilpolsried und Kraftesried. Hier liegen auch Gegenstände auf der Fahrbahn. Die neuesten Blitzer. Augsburg Hammerschmiede, Mühlhauser Straße, stadteinwärts, Höhe A8 Abfahrt. Augsburg Lechhausen, Meraner Straße und nochmal Lechhausen, stadteinwärts, die Lechhauser Straße, Höhe Lechbrücke.
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1: Ja, einmal so sein wie der Eismann. Das war in Untermeitingen bei uns im Ort so ein braungebräunter Mann in so einem uralten VW-Bus. Ist dann durch die Straßen gefahren, hat geklingelt und dann hat er da seine 3 Eissorten verkauft. Diesen Job wollte ich als Kind schon und jetzt sind wir verdammt nah dran.
4: Ja, du hast diesmal eine Sorte quasi, die du verkaufen kannst. Das Nick-Eis oder du verkaufst das Resi-Eis. Wir machen diese Woche auf jeden Fall Eis wie die Profis. Resi und Nick springen ein in der Eisdiele Eissantin in der Augsburger Bahnhofstraße und verteilen das gemachte Eis gratis an euch.
1: Du hast schon gesagt, wir dürfen uns jeweils überlegen, welches Eis machen wir zwei. Wird Augsburg bald Zeuge vom ersten Fleischsalateis?
4: Pass auf mit dem Fleischsalateis. Das klingt total eklig, das will niemand haben. Das wirst du doch nicht wirklich machen. Jetzt
1: oder
4: mal ganz
1: wird's
4: ehrlich.
1: Was Genießbareres?
4: Ja, ich hoffe doch.
1: Um 10 nach 7.
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0: 10 nach 7, hey. Resi und Nick. Hallo, guten Morgen.
1: Radio Fantasy. Resi und Nick springen ein.
2: Das hat bitte was von Charlie und die Schokoladenfabrik. Oder in unserem Fall halt Resi und Nick in der Eisfabrik.
3: Ja, wir dürfen unser eigenes Eis machen. Wir springen ein als Eiskonditor bei Eis Santin in der Augsburger Bahnhofstraße. Und das Eis, das wir da zusammen mischen, das bekommt ihr als Geschenk, die Radio Fantasy Community. Wie crazy wird's, wenn du sagst, wir dürfen das Eis machen, worauf wir Lust haben?
2: Ja, super crazy.
3: Also wir hatten ja wirklich komplett freie Hand, was so die Eissorte dann angeht vom Resi und Nick Eis. Das Resi Eis wird sein Vanille und Schoko zusammengekippt, weil ich mal wissen will, wie das schmeckt, wenn man die Klassiker eben kombiniert.
2: Also als ich unserem Eismeister Matteo von Eis Santin meine Eissorte gedroppt habe, war das seine Reaktion?
4: Ich hoffe, wird gut, weil ich meine erste Mal wegen dieser Eis. Ich habe ein bisschen Angst.
2: Matteo hat Angst.
3: Du sprengst einfach sofort den Rahmen, dass du dich nicht was schämst.
2: Ich hatte ja lange Zeit mit dem Fleischsalat-Eis gespielt, aber da hat ja dann jeder Gesicht verzogen, abgekotzt, nee, kann ich nicht machen.
3: Ja,
2: Augsburg
3: nicht
2: ist
3: machen.
2: Dieses Jahr noch nicht bereit für das Fleischsalat-Eis,
3: mein
2: das gibt es dann nächstes Jahr.
3: Oh Gott.
2: Achtung, das Nick-Eis. Waldmeister Cheesecake.
3: Aha, grün wird es dann praktisch.
2: Es wird grün, weil wann haben wir das letzte Mal Waldmeister im Mund gehabt?
3: So als Wassereis hatte ich das mal.
2: Als Wassereis oder als Brause, ganz selten vielleicht mal in einem Cocktail. Das gibt's, dann gibt's noch so ein bisschen Beeren möchte ich damit reinhaben.
3: Ja.
2: So Beerenmarmelade und dann noch so ein bisschen Kekssprenkel obendrauf.
3: Was ist die Grundkonsistenz vom Eis?
2: Ja, Eis halt.
3: Ah ja,
2: so.
3: Okay.
2: Und
3: so Vanilleeis,
2: oder? Die Basis wird Magerquark. Das ist sogar noch super gesund, weil es ist ja High Protein.
3: Mein Gott, der Sportler macht ein Fitness-Eis.
2: Gratis Resi und gratis Nick-Eis. Morgen für alle. Kommt bitte jeder von euch vorbei. Wetter soll ja geil werden.
3: Yeah.
2: 30 Grad, Sonne.
3: Heiß.
2: Also ihr braucht Eis. Augsburger Bahnhofstraße, Eis Santin. Dann sagt ihr uns das Codewort. Das Leben ist schön im Fantasyland. Und dann sichert ihr euch euer gratis Resi und Nick

0: Hallo. Guten Morgen. 7.17 Uhr, Resi und Nick. Hier ist die Radio Fantasy Morgenshow.
1: Achtung, die Franken kommen. Die Fußballer vom 1. FC Nürnberg suchen ein neues Stadion. Das Stadion in Nürnberg soll umgebaut, abgerissen, neu gebaut werden. Deswegen sucht der Verein nach einer neuen Bleibe, wo sie halt ihre Spiele spielen können. Und da ist zum Beispiel das Olympiastadion in München dabei und die WWK Arena in Augsburg.
0: Soll es nach Augsburg gehen?
1: Ja, eventuell. Ist irgendwie komisch, dann der Gedanke, das Stadion irgendwie teilen zu müssen.
0: Oh, ich finde das süß.
1: Ja, also ich finde, die Nürnberger sollten es nur bekommen, wenn sie uns auch richtig schön den Hof machen, weil aktuell gibt es noch keine offizielle Anfrage. Also die Stadt weiß offiziell noch nichts von den Plänen. Yeah. Die Presse hat es jetzt aber geleakt, dass Nürnberg eben sucht und dass Augsburg da eine realistische Chance hat.
0: Ich sehe da eine Freundschaft. Oder darf man das sagen, FCA und
1: aber Club? Nur, wenn Blumen und Pralinen davor geschenkt werden.
0: Okay. Benson Boone. Sorry, I'm here for someone else. Immer die besten neuen Hits. Gibt's noch vor 7:30.
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6: 7.22 Uhr.
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2: 20 Grad in

0: Augsburg, 20 Grad in Heeresried und hier ist Markus mit den Aussichten.
1: Heute mit 25 Grad nur in Anführungsstrichen dabei, also finde ich aber erstmal noch warm genug. Oft bewölkt, leichter Regen, der ist auch noch mit dabei und am Nachmittag geht es dann schon freundlicher weiter. Allerdings ab morgen dann die 30 Grad Welle und nur noch Sonnenschein.
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1: Um 7:30 guten Morgen. Der Umgang mit künstlicher Intelligenz wird im Berufsleben immer wichtiger. In Stellenanzeigen werden jetzt nämlich immer öfter KI-Fähigkeiten gefordert. Das zeigt eine Untersuchung. In der Studie heißt es auch, dass inzwischen 40% der Unternehmen in irgendeiner Form auf künstliche Intelligenz setzen. Verweigerer von KI nennen als Hauptgrund zum Beispiel fehlende Relevanz für das eigene Geschäftsmodell.
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1: Die Stadtsparkasse Augsburg plant die Neugestaltung in ihrer Hauptstelle in der Innenstadt. Das Gebäudeensemble in der Halder- und Hermannstraße, einschließlich des Eckgebäudes Kaiserhof, ist in die Jahre gekommen. Sanierung und Modernisierung stehen deshalb an. Die Planungsphase soll Ende kommenden Jahres abgeschlossen sein. Die Umsetzung erfolgt in mehreren Bauabschnitten bei laufendem Kundenbetrieb. Fertig soll es 2033 sein. Wer sich gestern in Augsburg-Hauenstetten schon gewundert hat, was die viele Polizei in der Hofackerstraße am Morgen macht. Ein 54-Jähriger war nämlich in einem psychischen Ausnahmezustand und hat in seiner Wohnung randaliert und dann auch noch Sachen aus dem Fenster geworfen. Nach langem Hin und Her mit der Polizei wurde er dann unverletzt in eine Klinik gebracht. Und das geht gerade viral, und zwar der Auftritt von Rapperin Ikki Mel beim ZDF Morgenmagazin. Irgendwie passt das alles nicht so richtig zusammen, aber egal. Auf jeden Fall hat sich das Publikum aufgemischt, und zwar mit einem Fußball-Sex-Song.

0: Perfekt fürs ZDF-Morgenmagazin.
1: Total, ja, weil das ja auch so konservativ eigentlich eher ist. Ne? Da waren Eltern mit Kindern auch mit dabei.
2: Und Omas und Opas sitzen da im Publikum.
1: Auch, ja. Die
0: das
1: Augen,
0: Gebiss rausgeflogen.
1: Ja. Die waren echt geschockt. Ne? Und Ikimel aber selbst, die musste ja während der Performance dann lachen, weil sie anscheinend echt nicht glauben konnte.
2: Das mache ich
1: Was
2: ja.
1: zur Hölle mache ich ja eigentlich?
0: Geil.
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4: Kurz nach 19:30 die wichtigsten Verkehrsmeldungen. Zuerst, soweit heute früh, alles ohne größere Probleme. Ihr habt Freifahrt. Blitzer, Augsburg, Hammerschmiede, Mühlhauser Straße stadteinwärts nach der A8 Abfahrt. Augsburg-Lichhausen nochmal, Meraner Straße, Höhe Bäckerei. Augsburg-Fersee, Hessenbachstraße und Blitzer in Landsberg, Holzhauser Straße.
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4: Es gibt ja so Menschen wie Resi, die in der Sommerzeit dann ihr Netflix-Abo kündigen. Was
0: ja.
4: Ich schaue da ja nichts. Wenn es dich trotzdem mal juckt, irgendwas zu gucken, dann empfehle ich dir und allen anderen, die im Sommer irgendwas kündigen, ja ins Kino zu gehen.
0: Ja, weil Tickets gibt's bei uns. Ja, das ist schön kühl auf jeden Fall und du hast viel Platz. Und es gibt auch gerade einen richtig heftigen Film, der voll den Hype erlebt. Obsessions heißt der. Du sollst mich lieben. Und damit ihr mitreden könnt, plus die Free-Tickets ab Sahns, gleich um 7:40 Uhr alles
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1: Gleich um 19:15. Materia, lila Wolken. Wie lange haben wir den bitte nicht mehr gehört?
2: Ich habe den ja mal im Neuseeland-Urlaub getroffen. Der ist im gleichen Bus gefahren wie ich.
1: Entschuldigen Sie, sind Sie dieser Materia?
2: Nee, Mädel hinter mir ist ausgeflippt. Das ist doch Materia, oder? Und dann haben alle vom Bus quasi rausgeschaut und dann, ja, das ist er.
1: Der Throwback-Hit der Stunde. Gleich um 19:45.
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4: An den neuen Horrorfilm Obsession, du sollst mich lieben.
5: Ich wünsche mir, dass Nikki Freeman mich mehr liebt als alles andere.
6: Alter, hast du sie verhext oder sowas?
7: Sag's mir!
8: Ich liebe dich!
4: Es geht um einen Typen, der einen Crush auf jemanden hat und sich überlegt, Mann, wie soll ich sie ansprechen, hier und da, sich aber nicht traut. Und dann gibt's in Amerika solche Wunschstäbe oder solche Wünschestäbe, aha, je nachdem. Und er benutzt halt eben einen, knickt ihn und wünscht sich halt, dass sie ihn genauso liebt wie er sie. Und es ist am Anfang ganz schön, aber dann wird sie irgendwie so richtig creepy, als wäre sie besessen und...
1: Ja, weil er halt genauso strange ist wahrscheinlich.
4: Und dann...
1: Er hat sich ja genau das gewünscht.
4: Und dann geht es voll nach hinten los. Deswegen ist immer so die Frage, kann man Gefühle bei einer Person erzwingen?

0: Nein.
1: Man wünscht sich's, aber ist es dann genau das, was man sich erhofft
2: Wahrscheinlich
1: hat?
2: Wahrscheinlich eher nett.
0: Nee. Ja, lass die Menschen doch das fühlen, was sie auch wirklich fühlen.
1: Was fühlst du gerade, Resi, in diesem Moment?
0: Müdigkeit.
2: Standard.
3: Obsession. Du sollst mich lieben. Den guckt euch jetzt an, inklusive Pop.

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0: Hi, morgen, hey. 7:47 Uhr. Sehen Sie und Nick, hier ist die Radio Fantasy Morgenshow.
1: Temperatur ist ein bisschen runtergegangen die letzten Stunden. Wir sind jetzt bei 19 Grad in Stadtbergen, 18 sind es in Schwaben-München. Bis zu 25 sind aber heute drin. Am Vormittag ist hier und da noch ein bisschen Regen dabei, Wind auch und am Nachmittag dann Sonne.
0: B2, B17, Augsburg Richtung Landsberg, Stau auf der B2 im Abgasthof Nord. Das zieht sich bis auf die B17, bis Höhe Gabelsberger Straße. Insgesamt Zeitverlust hier heute früh von 20 Minuten.
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0: Den Liter E10 tanken wir in Horgau an der Esso-Tankstelle für 1,96 und Diesel gibt's da für 1,90. Und in Eichach an der Avia Express E10 für 1,98 und Diesel auch 1,90.
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1: Wir messen 18 Grad in Friedberg, 18 auch in Rehling und Markus hat die weiteren Aussichten.
2: Ja, die Wolken sind erstmal noch relativ dominant bis zum Nachmittag, dann wird es freundlicher. Dazwischen rein gibt es dann auch immer wieder mal Regen. Windiger ist es auch noch bei Maxi-Werten um 25 Grad.
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2: Um 8 Uhr. Schönen guten Morgen. Es wird vermutlich noch eine Weile dauern, bis die Deutsche Bahn wieder pünktlicher ist, aber über Verspätungen sollen jedenfalls mal die Infos besser werden. Am Vormittag stellt der Konzern ein weiteres Maßnahmenpaket vor. Unter anderem sollen Fahrgäste besser bei Verspätungen und kurzfristigen Gleiswechseln informiert werden. Es ist dann auch schon die dritte Maßnahme für mehr Komfort, Sicherheit und Sauberkeit.
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2: Im Landkreis Eichach-Friedberg könnt ihr ab dem nächsten Jahr euren Sperrmüll wohl nicht mehr kostenfrei abholen lassen. Die Entscheidung kommt, nachdem die Rücklagen der kommunalen Abfallwirtschaft aufgebraucht sind. Das heißt also im Klartext, dass schon die erste jährliche Abholung kostenpflichtig wird. Eigentlich war

0: das ja erst bei der zweiten der Fall. Wie teuer das dann insgesamt wird, ist noch unklar. Erhöht werden im Übrigen auch die normalen Abfallgebühren. Und das geht gerade viral. Schwimmer Josef Hess, der schwimmt im Moment mehr als 2000 Kilometer oder 2600 Kilometer, um die paar nicht zu unterschlagen, die Donau entlang, und zwar von Ulm bis ans Schwarze Meer. Da hat er sich extrem viel vorgenommen. Am Samstag ist er in Ulm schon mal gestartet und will spätestens am 4. September am Schwarzen Meer ankommen. Pro Tag plant er ungefähr jetzt mal so 50 Kilometer zu schwimmen, und damit da nichts schief geht, ist er begleitet von Kajak und einem Team an Land. Das Ganze ist aber auch nicht nur ein krasser Rekordversuch, sondern auch ein Umweltprojekt. Unterwegs werden nämlich Wasserproben genommen, um beispielsweise Mikroplastik in der Donau zu untersuchen. Mhm. Großes Ding. 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
2: Es ist 7:58, die wichtigsten Verkehrsmeldungen bei uns immer zuerst. B17 Augsburg Richtung Landsberg, Stau ab Gersthofen bis zur Gabelsberger Straße, macht einen Plus von einer Viertelstunde heute früh. Und Biggi ist im Moment auf der A8 unterwegs.
3: Auf der A8 Richtung München, ab Sulzemoos ist ein Stau, ich glaube, da hat es geknallt oder so, weil ich bin Sulzemoos runtergefahren. Da ist auch schon Feuerwehr hingefahren.
2: Jo, Biggi, zwischen Sulzemoos und dem Rastplatz Fuchsberg West, da gab es einen Unfall mit mehreren Fahrzeugen. Personen inklusive Einsatzkräfte hier schon vor Ort, bitte hier dringend eine Rettungsgasse bilden, die offen halten. Die linke Spur ist hier auch blockiert. Die neuesten Blitzer. Augsburg, Hanstetten, Postillonstraße, Höf-Freibad, Memminger Berg, Industriestraße und Augsburg, Oberer Schleißweg.
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4: Das Wetter heute ein bisschen wie das WM-Spiel am Abend, oder? Argentinien gegen Ägypten, ne? Das Wetter dreht sich nochmal komplett. Am Nachmittag ist dann Sonne mit dabei. Und am Abend Ägypten einfach 2:0 in Führung gegangen gegen Messi, gegen Argentinien. Und dann hat Argentinien in den letzten, ja weiß ich nicht, 20 Minuten, 30 Minuten, 3 Tore reingeknallt.
2: Geistig knallt auch gleich Stadtland Fantasy rein. Oh. Für einen von euch. Wer qualifiziert sich für Europapark-Tickets for free, anmelden auf fantasy.de. Und die nächste Runde um 7:50.
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0: Es ist der Mittwoch, 10 nach 8 haben wir es. Hi!
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2: Jetzt die nächste Runde mit Sophie aus Augsburg, gerade aber in Wien. Guten Morgen.
3: Guten Tag.
4: Freut mich, hallo.
3: Hey.
4: Wir sind auf Abschlussfahrt, weil wir unser Referendariat fertig haben. Also wir sind alle fertig jetzt.
2: Dann bist du eine fertige Lehrerin jetzt.
4: Ja, jetzt bin ich fertig.
2: Glückwunsch.
3: Ja, Glückwunsch.
4: Danke.
2: Fähige Lehrer braucht das Land. Jetzt schauen wir mal, wie fähig du bei Stadtland Fantasy bist.
4: Ja.

0: das hätte ich vielleicht nicht sagen sollen. Ich bin immerhin kein Geolehrer. Ich mache nicht die Fächer, die hoffentlich gebraucht werden, das hätte ich nicht sagen sollen.
1: Wir schauen mal, was es für dich gibt. Du weißt, es geht um Tickets für den Europapark.
0: Ja, mega, ja.
1: Der aktuelle Wochenhighscore liegt bei 5 richtigen.
0: 5, okay. Schauen wir mal.
1: Und hier ist dein Buchstabe.
2: R.
0: Okay, krieg ich hin. Ja, R.
3: Deine 30 Sekunden starten, sobald ich dir die erste Kategorie nenne.
0: Ich bin bereit.
3: Dann bitte eine Stadt mit R.
0: Rostock.
3: Ein Land.
0: Russland.
3: Im Freizeitpark.
0: Oh Gott. Geht's schon los? Riesenrad.
3: Im Lehrerzimmer.
0: Rechenschieber.
3: Beim Baden.
0: Beim Baden. Rutsche.
3: Im Weltall.
0: Raumkapsel.
3: Das waren die 30 Sekunden.
1: Sophie, 6 richtige.
0: Yay, okay, 6 ist cool.
1: Nach dir kommen noch 2 Kandidaten.
0: Ich wünsche denen auch Glück, aber natürlich nicht mehr als 6.
1: So nämlich, that's the spirit. Kann das noch jemand toppen? Dann ab auf Insta den Beitrag kommentieren und dann habt ihr als

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0: Flo mit Leak It. Immer die besten neuen Hits hier auf Radio Fantasy, auch am Mittwoch um 8.18 Uhr.
1: Glaubst du, Fleischsalateis würde den Augsburger glücklich machen, wenn es das gäbe?
0: Nein, glaube ich nicht. Warum hast du diese Idee immer noch im Kopf?
1: Lass mich halt. Mal was Cooles machen.
0: Nee. Also Fleischsalat ist ja auch nicht erfrischend, oder? Wenn es dann heiß
1: ist
0: morgen. Weißt
1: du, hast du es schon probiert? Nein.
0: Ja, ich denke mir bei 30 Grad nicht jetzt erstmal einen Fleischsalat.
1: 6.16 Uhr, Resi und Nick, hier ist die Radio Fantasy Morgenshow. Warum reden wir schon die ganze Zeit über Fleischsalateis? Weil ihr Eis bekommt for free und wir das herstellen, dieses Eis. Wir zwei springen ein als Eiskonditoren beim Eis Santin in Augsburg. Wir machen unser Eis selbst und morgen zwischen 12 und 16 Uhr gibt's diese Kugel Eis dann gratis für euch vor Ort in der Bahnhofstraße in Augsburg. Wenn ihr sagt, das Leben ist schön im Fantasyland, dann kriegt ihr mein Fleischsalateis.
0: Also ich bin gespannt, für welche Sorte ihr euch entscheidet. Es gibt ja ein Resi-Eis, es gibt ein Nick-Eis und vor allem dann auch, wie ihr dieses Eis dann konsumiert. Also seid ihr da mehr der Lecker oder der Beißer? Wie ist da die Radio Fantasy Community drauf?
2: Ich glaube, ich bin lecker. Leckerer, leckender. Ich glaube, ich beiß mit meinen Lippen. Ja, ich glaube, das ist vielleicht mein charakteristischer Zug.
1: Ist auch ein Unterschied zwischen Wassereis und so Milcheis, oder?
0: Ja.
1: Weil das Wassereis kann man schon manchmal dann so mit einem Backenzahn anbeißen, aber bloß nicht mit Schneidezähnen. Da fallen dir ja die Zähne aus und wirst ja blind.
0: Egal, ob mit oder ohne Schneidezahn, wir rühren heute unser Eis zusammen, verteilen es dann morgen zwischen 12 und 16 Uhr bei Eis Santin in der Augsburger Bahnhofstraße. Und ob du wirklich ein Fleischsalateis anbietest, das hören wir gleich um 8.40 Uhr in der Show.
1: Robin Schulz davor noch, one by one, gleich noch vor 8:30.
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9: 8.22 Uhr.
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0: hallo.
1: Guten Morgen.
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0: 20 Grad in Augsburg, 20 Grad in Heeresried und hier ist Markus mit den Aussichten.
4: Ja, die sind heute jetzt nicht ganz so berauschend, oft bewölkt mit leichtem Regen, jetzt erstmal der Tag so. Nachmittags zum Abend hin wird es dann freundlicher bei Maxi-Werten um 25 Grad, aber nutzen wir den Tag heute zum ein bisschen durchschnaufen noch, denn ab morgen wird es dann ab über 30 Grad wieder heiß und sonnig.
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4: 8:30 haben wir's, schönen guten Morgen. Der Umgang mit künstlicher Intelligenz wird im Berufsleben immer wichtiger. In Stellenanzeigen werden immer öfter KI-Fähigkeiten gefordert. Das zeigt jedenfalls eine Untersuchung. In der Studie heißt es auch, dass inzwischen 40% der Unternehmen in irgendeiner Form auf künstliche Intelligenz setzen. Verweigerer von KI nennen als Hauptgrund fehlende Relevanz für das eigene Geschäftsmodell.
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4: Die Stadt

Sparkasse Augsburg plant die Neugestaltung in ihrer Hauptstelle in der Innenstadt. Das Gebäudeensemble in der Halder- und Hermannstraße, einschließlich des Eckgebäudes Kaiserhof, ist in die Jahre gekommen. Sanierung und Modernisierung stehen deshalb an. Die Planungsphase soll Ende kommenden Jahres abgeschlossen sein. Die Umsetzung erfolgt in mehreren Bauabschnitten bei laufendem Kundenbetrieb. Fertig soll es 2033 sein. Wer sich gestern Morgen in Augsburg-Hauenstetten schon gewundert hat, was die viele Polizei in der Hofackerstraße macht: ein 54-Jähriger war nämlich in einem psychischen Ausnahmezustand und hat in seiner Wohnung randaliert und auch Sachen aus dem Fenster geworfen. Nach langem Hin und Her mit der Polizei wurde er dann unverletzt in die Klinik gebracht. Und das geht gerade viral: der Auftritt von Rapperin Ikki Mael beim ZDF Morgenmagazin. Da hat die das Publikum mal echt ordentlich aufgemischt, und zwar mit einem Fußball-Sex-Song.

0: Was ist da los?
1: Das war echt eine lustige Situation im Großen und Ganzen, denn die Gäste waren echt erstaunt. Also da sitzen ja wirklich alles drin. Also Eltern mit Kindern, Oma, Opa und so, ne? Und die wussten damit teilweise gar nichts anzufangen. Ja, Iggy Mel selber, die hat während der Performance auch nochmal so lachen müssen, weil sie anscheinend auch nicht glauben konnte, was zur Hölle treibe ich hier eigentlich? Und wer hat mich eingeladen und warum?
2: Und dieses Moderatoren-Duo, das saß dann da auf der Couch und die fanden es irgendwie schon geil, aber waren dann auch so ein bisschen berührt halt, weil sie nicht wussten, okay, also das Publikum feiert es gar nicht.
0: Und stell dir mal vor, in was das dann so eingebettet ist. Davor geht es irgendwie um gesundes Frühstück und danach um billiges Reisen oder so. Und die Iggy-Mail dann dazwischen. Perfekt.
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2: Es ist kurz nach 8:30. Die wichtigsten Verkehrsmeldungen auf dem Weg in die Arbeit. Zuerst Vorsicht bitte A8 Richtung München zwischen Zusmarshausen und Dasing. Hier Reifenteile auf der Fahrbahn. B28 Richtung Neu-Ulm zwischen dem Dreieck Kittistetten und Senden. Auch hier Reifenteile. B17 Augsburg Richtung Landsberg. Stau ab Höhe Gershofen bis zur Gabelsberger Straße. Der Stau ist übertrieben, eher Stop and Go. Ihr braucht hier insgesamt 10 Minuten länger. Augsburg zwischen Meraner Straße und City Galerie immer wieder Stau und Stop and Go. Danke dir Armin fürs Melden. Blitzer B300 Verbindungsstraße Gessertshausen Richtung Ostersbach bei Wolleshausen. Danke Luis fürs Melden. Blitzer in Memmingen Heimatinger Straße und Neuses Oberer Schleißweg.
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2: Einmal so sein wie der Eismann. Das war in Untermaltingen bei uns im Ort so ein sonnengebräunter Mann in so einem uralten VW-Bus. Er ist dann immer durch die Straßen gefahren im Sommer, hat geklingelt und hat dann da seine 3-4 Eissorten verkauft. Und als Kind dachte ich mir schon, eigentlich ist das ein geiler Job, den will ich mal haben.
0: Du hast einen noch geileren Job, weil du verkaufst nicht irgendein Eis, sondern du darfst sogar dein Eis selbst kreieren. Resi und Nick springen ein in der Eisdiele Eissantin in Augsburg in der Bahnhofstraße. Wir kreieren das Eis und verteilen dann das Eis gratis an euch morgen.
2: Und wir dürfen uns jeweils überlegen, hast du schon gesagt, welches Eis wir machen wollen.
0: Wird
2: Augsburg bald Zeuge vom ersten Fleischsalat-Eis?
0: Nein, glaube ich nicht.
2: Oder wird es doch was Genießbareres, das Nick-Eis, gleich um 8:40 Uhr?

0: 8.40 Uhr, Bresi und Nick, hier ist die Radio Fantasy Morgenshow. Hallo!
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0: Das hat so ein bisschen was von Charlie und die Schokoladenfabrik oder halt in unserem Fall Bresi und Nick in der Eisfabrik.
2: Ja, wir dürfen unser eigenes Eis machen. Wir springen ein als Eiskonditor bei Eiszantin in der Augsburger Bahnhofstraße. Die lassen uns in ihre heiligen Hallen rein. Und das Eis, was wir da dann kreieren, das schenken wir euch morgen, der Radio Fantasy Community. Wie crazy wird's, wenn du sagst, wir dürfen ein Eis komplett konzipieren? Ich will das Geheimnis.
0: Keine Grenzen erlaubt.
2: Ja, genau. Komplett free mind. Gut, ich schütte einfach Vanilleeis und Schokoeis zusammen. Ich bin ein bisschen klassischer unterwegs, aber ich denke mir einfach, ich will das mal ausprobieren, wie das schmeckt, wenn man das so vermischt. Wahrscheinlich richtig gut. Das wird das Resi-Eis. Und das Nick-Eis?
0: Fleischsalat-Eis.
2: Nein, der Witz war ganz lustig. Jetzt komm. Oh, das richtige Eis.
0: Jetzt mal ernst, würdest du da nicht mitgehen mit dem Fleischsalat-Eis?
2: Also mich würde es natürlich probieren. Ich würde es probieren so rum. Aber du hast dir doch was anderes rausgesucht.
0: Ladies and Gentlemen, seid ihr bereit für die geilste Eissorte im Fantasyland? Das Nick-Eis ist ein Waldmeister-Cheesecake-Eis. Die Basis ist Magerquark, weil wir wollen ja auf unsere schlanke Linie achten.
2: Mein Gott.
0: Es schmeckt nach Waldmeister. Es wird hoffentlich richtig schön grün werden.
2: Ja.
0: Dazu gibt es noch so eine Fruchtmarmelade mit rein.

0: dazu noch so ein bisschen was für die Zähne, ein bisschen was für den Crunch. So Butterkekse will ich noch oben irgendwie draufstreuen oder innen rein. Muss man mal gucken, wie das dann funktioniert. Matteo hat auf jeden Fall Folgendes zu dieser Kreation schon gesagt.
1: Ich hoffe, wird gut, weil es ist mein erstes Mal wegen dieser Eis. Ich habe ein bisschen Angst.

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0: Hi, guten Morgen.
1: Hey.
0: 12 vor 9. Resi und Nick, hier ist die Radio Fantasy Morgenshow.
1: 19 Grad messen wir aktuell in Königsbrunn, 19 auch in Hurlach, wo es deinen Lieblingsbiergarten gibt.
0: Der Metzgerwirt.
1: Ganz genau, da hat es kurz gebraucht. Am Nachmittag haben wir dann auch Biergartenwetter. Bis zu 25 Grad sind drin. Bisschen windig ist es. Morgen dann viel Sonne und Temperaturen von bis zu 28 Grad.
0: Steht es bei uns eigentlich auch noch aus?
1: Der Metzgerwirt? Ja, da wollten wir mal vorbeiradeln. Das wird eine gute Strecke von Augsburg aus.
0: Vorsicht A8 Richtung München zwischen Zusmershausen und Dasing. Vorsicht Reifenteile auf der Fahrbahn. Und es staut sich immer wieder auf der B17 Richtung Landsberg zwischen Autobahnkreuz und Gabelsberger Straße. Grüße an die American Girls. Curry Styles liebt euch. Gleich im Radio Fantasy Hit Vormittag.

0: gleich hier. Wir hören uns morgen wieder.
1: Bis
0: tschüss.
1: Bis morgen. Ciao.
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0: Es ist kurz vor neun.
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0: 19 Grad aktuell am Augsburger Hauptbahnhof. 19 Grad auch in Bad Wörishofen. Hey Markus, so ganz so sommerlich war es jetzt ja gestern Nachmittag nicht, ne? War ja ganz schön windig. Also wir waren noch baden, uns hat so alles weggeweht. Und jetzt ist ja hier auch schon wieder so ein bisschen grau.
3: Ja, aber gestern war es ja unheimlich warm, ne? Also das war ein schön warmer Wind, finde ich, ein Sommerwind.
0: Das stimmt,
3: heute Morgen
0: wie so ein Föhn.
3: Den Sommerregen gegeben und da war auch eigentlich relativ angenehm, fand ich. So, aber das ist ja auch immer
0: nicht.
3: Ein bisschen unterschiedlich, ja? Also nasser, warmer Regen finde ich okay, kalter Regen macht weniger Spaß.
0: Und nasser Regen ist nass.
3: Das sowieso, ja. Ansonsten aber nachmittags das Ganze freundlicher. Die Sonne kommt dann auch wieder raus bei Maxi-Werten um 25 Grad. Es ist nach wie vor sommerlich und morgen dann mit 30 Grad in der Spitze. Ab da geht dann auch wieder die richtige Hitzewelle los. Also da werden wir dann wieder schnaufen.
0: Bin ich auch wieder zufrieden dann. Hier ist Radio Fantasy. Jetzt in 60 Sekunden alles, was an diesem Mittwochvormittag

0: Tag wichtig ist mit Markus.
1: Genau, um 9 Uhr. Es wird vermutlich noch ein bisschen dauern, bis die Deutsche Bahn pünktlicher ist, aber etwas soll sich bessern. Am Vormittag stellt der Konzern ein weiteres Maßnahmenpaket vor. Unter anderem sollen Fahrgäste besser bei Verspätungen und kurzfristigen Gleiswechseln informiert werden.
0: Schon geil, ne? Wir arbeiten nicht an Pünktlichkeit, sondern darüber, besser über die Verspätungen zu informieren.
1: Ja, okay. Wenigstens weißt du es dann, ne?
0: Wenigstens irgendwas.
1: Im Landkreis Aichach-Friedberg könnt ihr ab dem nächsten Jahr euren Sperrmüll wohl nicht mehr kostenfrei abholen lassen. Die Rücklagen der kommunalen Abfallwirtschaft sind wohl aufgebraucht. Das heißt also im Klartext, schon die erste Abholung im Jahr wird kostenpflichtig. Und Brot oder Brötchen kommen immer öfter vom Discounter oder Supermarkt. 70% der verkauften Backwaren fallen auf den Lebensmitteleinzelhandel. Das zeigt jetzt eine Auswertung. Viele Supermärkte haben nämlich ihr Angebot mit Backstationen deutlich ausgebaut. 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
0: Ein Servus auf die Straßen, bei uns immer die wichtigsten Verkehrsmeldungen. Zuerst, wir starten mit einer Gefahrenmeldung von der B17. Vorsicht, ein Fahrradfahrer. Landsberg Richtung Augsburg zwischen Hurlach und Klosterlechfeld. Hier bitte besonders vorsichtig fahren. B17 Augsburg Richtung Landsberg. Es staut sich ab Gersthofen bis zur Gabelsberger Straße. Da braucht ihr ungefähr 10 Minuten länger. Und Stau in Augsburg zwischen der Meraner Straße und der City Galerie. Die neuesten Blitzer erwischen euch in Augsburg-Hauenstetten auf der Postillonstraße. In der Hammerschmiede auf der Mühlhauser Straße stadteinwärts, Lechhauser Straße stadteinwärts, kurz nach der Lechbrücke und B300, Verbindungsstraße Gessertshausen Richtung Ustersbach, Höhe Wolleshausen, da wird gelasert. Vielen Dank an Luis fürs Melden.
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0: Und hier ist Viola. Hallo Welt. Wir starten mit dem Hitvormittag, den meisten Hits mit Harry Styles. Der hat gerade einen Weltrekord gebrochen mit 12 Shows in Wembley. Hier ist er jetzt für euch, American Girls. Der erste von 3 Hits am Stück, denn wie jeden Tag die meiste Musik bei uns.

Der Hitvormittag jeden Tag mit der meisten Musik und jetzt mit einem neuen Song von Beyoncé, den sie pünktlich zum 250. Geburtstag der USA released hat. Wobei, so ganz neu ist der Song nicht, wir kennen ihn nur nicht wirklich. Produziert hat sie ihn eigentlich 2013. Es waren mal so Schnipsel im Netz zu finden, aber so richtig offiziell wurde er eben erst jetzt veröffentlicht. Und sehr, sehr süß, Beyoncés Tochter ist auf dem Song auch zu hören. Und ja, sie sagt, die Veröffentlichung dieses Albums ist erst der Anfang. Zu Beyoncés Geburtstag am 4. September soll dann ihr zweites Soloalbum

Earth Day wieder veröffentlicht werden, also quasi 20 Jahre nach dem Original-Release. Da sind wir sehr gespannt, freuen uns drauf. Hier ist sie auf jeden Fall, Beyoncé mit Morning Dew auf Radio Fantasy. 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
1: Der Hitvormittag mit der meisten Musik und jetzt mit Kygo. Den seht ihr übrigens live am 30. August im Olympiapark in München. Hier ist Save My Love für euch.
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18: 9:30.
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1: Es ist ein bisschen bewölkt, noch heute kann es auch regnen. Die Maxi-Werte so bei 25 Grad, aktuell 20 am Augsburger Hauptbahnhof, 20 in Schwabmünchen. Ab morgen dann wieder richtig schön Sonne, Sonnenschein, Sommer bis zu 30 Grad, dann Richtung Wochenende wieder.
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1: Ein Servus auf die Straßen, bei uns immer die wichtigsten Verkehrsmeldungen. Zuerst haben wir den Stau auf der B17 jetzt mit zwischen Ackermannstraße und Leitershofen. Vielen Dank an Jörn fürs Melden. Dann haben wir die A96 Richtung München zwischen Inning und Wörthsee. Vorsicht, Reifenteile auf der rechten Spur. Außerdem ein Pannenauto am Fahrbahnrand. Und die neuesten Blitzer stehen auf der B300 Verbindungsstraße Gestertshausen Richtung Ustersbach-Höhe-Wollishausen, in Hauenstetten Postejorstraße am Freibad und Neuses Oberer Schleißweg.
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0: Need your love.
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0: Zeit spielen wir euch die neuen Hits. Hier ist der heutige Powerhit fürs Büro. 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
1: Der Hitvormittag jeden Tag mit der meisten Musik. Und der Powerhit kommt von einer Frau, die eigentlich alles kann. Ja? Disney-Filme, singen, tanzen, einfach richtig guten Sound. Und ein neues Lego-Set kann sie jetzt auch noch ihr eigen nennen. Olivia Rodrigo. Also die Lego-Sets sind quasi ihr gewidmet, angelehnt an ihre Outfits und schönsten Bühnenmomente zusammen mit ihr entwickelt. Ja, und hier ist sie für euch mit Drop Dead. 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
8: Es ist kurz vor 10.
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8: 20 Grad am Augsburger Hauptbahnhof, 19 Grad in Eichach. Markus, auch wieder ein bisschen windig heute, oder?
10: Ja, aber ist ja schön angenehm. Ne? Momentan ist auch noch ein bisschen kühler und wir feiern den Tag heute, der eben noch nicht ganz so heiß ist mit 25 Grad insgesamt. Nachmittags wird es ja auch freundlicher, denn ab morgen geht dann die 30 Grad Welle wieder los.
8: Ich bin echt so, ich mag das nicht. So ein bisschen Regen und ein bisschen Wind und so. Nee, ich mag einfach Sonne und wieder 35 nicht. 32 Grad. Hier ist Radio Fantasy, jetzt in 60 Sekunden. Alles, was an diesem Mittwochvormittag wichtig ist, mit Markus.
10: Um 10 Uhr. Der Umgang mit künstlicher Intelligenz wird im Berufsleben immer wichtiger. In Stellenanzeigen werden zum Beispiel immer öfter KI-Fähigkeiten gefordert. Das zeigt eine Untersuchung. Im Allgäu beantragen immer mehr Menschen den kleinen Waffenschein. Dieser erlaubt es, Schreckschusswaffen in der Öffentlichkeit zu tragen. Die Gründe für diesen Anstieg sind noch unklar. Allerdings wird ein wachsendes Unsicherheitsgefühl vermutet. Und wer sich ein Elektroauto zulegt, wählt besonders häufig einen VW. Dahinter folgen BMW, Skoda und Tesla. Von April bis Juni wurden rund 25.000 E-Autos zugelassen. Chinesische Hersteller spielen übrigens auch eine immer größere Rolle auf dem deutschen E-Automarkt. 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
8: Ein Servus auf die Straßen, bei uns immer die wichtigsten Verkehrsmeldungen. Zuerst haben wir die A96 Richtung München zwischen Inning und Wörthsee, ein Pannenauto am Fahrbahnrand. Und B17 Augsburg Richtung Landsberg zwischen Klein-Eitingen und Lagerlechfeld. Stockender Verkehr wegen einer Baustelle auf der linken Spur. Die neuesten Blitzer in Hauenstetten auf der Postignorstraße, Neuses Oberer Schleißweg, im Bärenkeller auf der Zollernstraße ein Blitzeranhänger stadtauswärts und in Landsberg erwischen sie euch an der Holzhauser Straße.
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8: Und hier ist Vio.

0: Hallo Welt, ihr habt euch für Radio Fantasy entschieden. Das heißt, ihr bekommt den Hit-Vormittag wie jeden Tag mit der meisten Musik. Jetzt von einer deutschen Sängerin und Songwriterin aus Hamburg. Sie heißt Tiffany Aris, ihr Song heißt Vertigo und den hört ihr jetzt als ersten von drei Hits am Stück.
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0: Der Hitvormittag, jeden Tag mit der meisten Musik und jetzt mit Juste und Jack Style. Davor verrate ich euch, wo ihr morgen gratis Eis bekommt.
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0: 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Alle Infos zum Nachlesen auf fantasy.de und hier jetzt Turn the Lights Off. 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
1: Der Hitvormittag mit der meisten Musik und jetzt mit Teddy Swims. Und der überzeugt nicht nur mit toller Stimme, sondern auch damit, dass er über seine Emotionen singt. Und das wollen wir doch, Menschen, die über ihre Emotionen reden. Mr. Know-It-All jetzt für euch.
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14: 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Nur mit uns Radio Fantasy immer die besten neuen Hits von Tate McRae. Greedy.
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14: Heute ist quasi ein Sommerpausetag. Aktuell 20 Grad am Augsburger Hauptbahnhof, 20 Grad auch in Neuses, 24 die Maxi-Werte. Es kann jetzt dann regnen. Ab morgen wird es wieder schöner. Viel mehr Sonnenschein bis zu 26 Grad. Am Samstag dann 28.
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14: Ein Servus auf die Straße. Bei uns immer die wichtigsten Verkehrsmeldungen. Zuerst Vorsicht B2 Donauwörth Augsburg. Zwischen Donauwörth Nord und der Hangbrücke Schellenberg. In beiden Richtungen ein Geisterfahrer. Bitte fahrt ganz rechts und überholt nicht. Die Meldung kam vor 5 Sekunden hier rein, also ist ganz, ganz aktuell. B2 Donauwörth Augsburg, Geisterfahrer zwischen Donauwörth Nord, Berger Kreuz und der Einfahrt Asbach-Bäumenheim Süd. In beiden fahren ein Geisterfahrer. Bitte fahrt ganz rechts, überholt nicht. Wir melden, wenn die Gefahr vorüber ist. Dann haben wir noch die B17 Augsburg Richtung Landsberg zwischen Klein-Eitingen und Lager-Lechfeld. Immer wieder stocken wegen einer Baustelle. Die neuesten Blitzer in Hauenstetten, Postejochstraße beim Freibad. In Neuses auf dem oberen Schleißweg. Im Bärenkeller auf der Zollernstraße ein Blitzeranhänger starte auswärts und B300 Verbindungsstraße Gessertshausen Richtung Ostersbach. Hier lasern sie euch Höhe Wollishausen.
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0: Radio Fantasy zuerst mal mit einer Gefahrenmeldung. Geisterfahrer auf der B2 Donauwörth Augsburg zwischen der B25 Donauwörth Nordberger Kreuz und der Einfahrt Asbach-Bäumenheim in beiden Richtungen. Achtung, ein Geisterfahrer, bitte rechts fahren, nicht überholen. Wir melden, sobald die Gefahr vorüber ist.
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2: Willst du mal eine eigene Homepage haben, eine eigene Webseite? Vielleicht hast du sie auch schon und hast wahnsinnig viel Geld für einen Webdesigner ausgegeben. Die KI kann auch einfache Webseiten machen. Du kannst dir einfach sagen, erstelle mir eine Seite für mein Café oder für meinen Verein. Die KI baut daraus Layout, Texte und oft sogar Bilder. Und du kannst ja nachjustieren und sagen, nee, dieses Kästchen hätte ich gerne so und so und das Logo soll so und so aussehen. Das ersetzt jetzt keine Profi-Agentur, aber für kleinere Projekte reicht es oft schon aus. Gerade zum Üben und Spaß haben. Sehr lustig. Das funktioniert zum Beispiel mit Wix AI, geschrieben mit X, Wix AI und Framer AI. Wix AI und Framer AI.
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0: Hier ist Radio Fantasy nochmal mit einem Verkehrsupdate. Der Geisterfahrer hat die Bahn verlassen. B2 Donauwörth Augsburg ist wieder frei und sicher befahrbar. Radio Fantasy, immer die besten neuen Hits mit Summer und Home Wrecker für euch.

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8: Kurz vor 11.
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8: 20 Grad am Augsburger Hauptbahnhof, 19 Grad in Eichach. Markus, auch wieder ein bisschen windig heute, oder?
10: Mhm, und das ist auch schön so. Das macht es auch deutlich angenehmer. Maxi-Werte liegen ja bei 25 Grad. Der Nachmittag ist dann auch schon wieder freundlicher bis zum Abend rein. Und ab morgen dann richtig heiß mit 30 Grad und viel Sonne.
8: Ich liebe unsere unterschiedlichen Perspektiven. Ja, du stehst so draußen so, oh, schön, Wind. Und ich denke mir so, Föhn, mach aus, bäh.
10: Ah, nee, finde ich schön, ja.
8: Hier ist Radio Fantasy, jetzt in 60 Sekunden. Alles, was an diesem Mittwochvormittag wichtig ist, mit Markus.
10: Genau, um 11 Uhr. Es wird vermutlich noch dauern, bis die Deutsche Bahn wieder pünktlicher ist, aber es soll sich was bessern. Am Vormittag stellt der Konzern ein weiteres Maßnahmenpaket vor. Unter anderem sollen Fahrgäste besser bei Verspätungen und auch kurzfristigen Gleiswechseln informiert werden.
8: Wird die Bahn jemals pünktlicher?
10: Naja, im Landkreis Eichach-Friedberg könnt ihr ab dem nächsten Jahr euren Sperrmüll wohl nicht mehr kostenfrei abholen lassen. Die Rücklagen der kommunalen Abfallwirtschaft sind wohl aufgebraucht. Das heißt also im Klartext, schon die erste Abholung im Jahr wird kostenpflichtig. Und Brot und Brötchen, die kommen immer öfter vom Discounter oder auch Supermarkt und nicht mehr vom Bäcker. 70% der verkauften Backwaren fallen nämlich schon auf den Lebensmitteleinzelhandel. Das zeigt eine Auswertung. Viele Supermärkte haben nämlich ihr Angebot mit Backstationen deutlich ausgebaut.
8: Da kann ich schon wieder den Gesundheitsfinger heben, weil das nämlich nicht so gesundes Zeug, weil das so schnell gebacken wird.
10: Mhm, du Moralapostel, ne? 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
8: Ein Servus auf die Straßen, bei uns immer die wichtigsten Verkehrsmeldungen. Zuerst Vorsicht, Reifenteile auf der A8 Richtung Stuttgart zwischen Neuses und Adelsried. Und dann haben wir eine Baustelle auf der B17 Augsburg Richtung Landsberg, immer wieder stockend zwischen Kleineitingen und Lager-Lechfeld. Die neuesten Blitzer, da erwischen sie euch im Bärenkeller auf der Zollernstraße stadtauswärts. Ein Blitzer Anhänger. In Lechhausen stehen sie auf der Mühlhauser Straße, wie die letzten beiden Tage eigentlich auch, mit dem Blitzeranhänger starteinwärts. Dann erwischen sie euch auf der B300 Gessertshausen Richtung Ustersbach, Höhe Wolleshausen, da wird gelasert, und in Günzburg Blitzeranhänger auf der Heidenheimer Straße.
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8: Und hier ist Viola. Hallo Welt. Ich wünsche euch einen super schönen Wochenmittelpunkt. Gleiches Mittagspause. Bis dahin, wie ihr das gewohnt seid, der Radio Fantasy Hit-Vormittag. Jeden Tag mit den meisten Hits. Jetzt 3 Hits am Stück. Und es

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1: Heute ein bisschen mehr Wolken und auch nicht ganz so heiß. Maxi-Werte 24 Grad, aktuell 21 am Augsburger Hauptbahnhof. Dieselbe Temperatur messen wir in Mering. Es kann immer wieder regnen. Ab morgen wieder ohne Wolken, mit ganz viel Sonne und bis zu 26 Grad.
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1: Ein Servus auf die Straßen. Bei uns immer die wichtigsten Verkehrsmeldungen. Zuerst Vorsicht, Reifenteile auf der A8 Richtung Stuttgart zwischen Neuses und Adelsried. Und immer wieder stockend auf der B17 Richtung Landsberg zwischen Klein-Eitingen und Lagerlechfeld wegen einer Baustelle auf der linken Spur. Die neuesten Blitzer, sie erwischen euch auf der Zollernstraße im Bärenkeller stadtauswärts. Auf der Mühlhauser Straße stadteinwärts ebenfalls ein Blitzeranhänger. Noch ein Blitzeranhänger in Leutkirch, Untere Grabenstraße und in Günzburg. Ihr dürft raten, ein Blitzeranhänger auf der Heidenheimer Straße.
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0: Der Hit-Vormittag mit der meisten Musik und jetzt mit Kygo. Davor die Frage, kommt Baumwolle vom Baum oder vom Schaf?
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2: Frage. Heutzutage werden immer noch Schafe abgeschlachtet, um Baumwolle zu gewinnen.
3: Ja, die haben einfach kein Herz. Die denken nur ans Geld.
2: Es gibt jetzt viele, die sich gar nicht so gut auskennen. Ne? Kannst du denen kurz erklären, wie Baumwolle gewonnen wird?
4: Ja, also die Schafe werden ertränkt und dann bei lebendigem Leibe kommt dann die Baumwolle ab.
2: Ertränkt und dann noch beim lebendigen Leib. Das sind ja dann Schafzombies.
4: Ja.
2: Damit zurück ins Fantasy-Studio.
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1: Ja.

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3: Kurz vor 12 Uhr haben wir's. Hier ist die Radio Fantasy Siesta und es wird wieder Zeit für die meiste Musik für eure Mittagspause am Mittwoch und gleich Tame Impala mit Dracula.
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3: 21 Grad aktuell am Augsburger Hauptbahnhof, 21 in Bobingen. Heute Nachmittag soll die Sonne noch rauskommen, ansonsten viele Wolken und morgen am Donnerstag wird es endlich wieder richtig, richtig schön sonnesatt bei fast 30 Grad. Und jetzt auf Radio Fantasy alles, was für eure Mittagspause am Mittwoch wichtig ist mit Olli.
5: Es läuft nicht alles rund, aber darüber soll künftig besser informiert werden. Bahnchefin Palle hat Maßnahmen vorgestellt, um die Kundenkommunikation und den Komfort bei Zugreisen zu verbessern. So soll mithilfe von KI deutlich schneller über kurzfristige Ausfälle oder Gleiswechsel informiert werden. Bahnhöfe bekommen mehr Sicherheitspersonal und auch in Bordrestaurants und Zugtoiletten soll mehr investiert werden. Nicht nur bei der Bahn, auch in vielen anderen Branchen wird der Umgang mit künstlicher Intelligenz immer wichtiger. In Stellenanzeigen fordern Unternehmen mittlerweile immer öfter KI-Fähigkeiten von ihren Bewerberinnen und Bewerbern. In einer Studie dazu heißt es auch, dass inzwischen 40% der Unternehmen in irgendeiner Form auf künstliche Intelligenz setzen. Aus Sicht von US-Präsident Trump ist die ohnehin wackelige Waffenruhe zwischen dem Iran und den USA beendet. Er werde seine Unterhändler weiter mit dem Iran reden lassen, wenn diese es wünschen, so Trump weiter. In der Nacht hatte das US-Militär trotz Waffenruhe wieder Ziele im Iran angegriffen, als Reaktion auf Attacken gegen mehrere Tanker in der Straße von Hormuz. Diese erneuten Angriffe zwischen den USA und dem Iran kriegen wir auch in Deutschland zu spüren. Die Ölpreise sind erneut nach oben geschossen. Tanja Wagner berichtet.
6: Ein Barrel der Sorte Brent legte binnen 2 Tagen um mehr als 5% zu und wird jetzt für $76 gehandelt. Für Verbraucher bedeutet das erneut mehr Unsicherheit. Gerade jetzt im Sommer nutzen eigentlich viele Hausbesitzer die Zeit, um sich günstig mit Heizöl einzudecken. Und auch die Spritpreise dürften absehbar wieder steigen.
5: Wer sich ein Elektroauto kauft, wählt besonders häufig einen VW. Dahinter folgen BMW, Skoda und Tesla. Von April bis Juni wurden 25.600 E-Autos zugelassen. Chinesische Hersteller spielen auch eine immer größere Rolle auf dem deutschen Elektroautomarkt. Erfolgreichster Anbieter ist BYD auf Platz 13 bei den Neuzulassungen.
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3: Bei uns immer die wichtigsten Verkehrsmeldungen. Zuerst die gute Nachricht, es läuft und die neuesten Blitzer, einmal Augsburg-Senkelbachstraße und Augsburg auf der Rheinölstraße. Wenn ihr noch was entdeckt habt, gerne anrufen oder schickt eine WhatsApp vorbei.
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3: Heute am Mittwoch mit mir, Toni. Lasst es euch natürlich richtig schön schmecken. Und wenn ihr euch heute überlegt habt, vielleicht ein Eis oder so zu kaufen, dann ich würde noch ein bisschen warten, weil morgen am Donnerstag um 12 Uhr gibt es nämlich für euch Eis for free in Augsburg. Resi und Nick, unsere Radio Fantasy Morgenshow, stecken nämlich dahinter. Was ihr alles lecken dürft, wo ihr lecken dürft, die ganze Story um 10 nach 12, nach 3 Hits am Stück.
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0: Two Colors, Christopher Randy mit Cynical. Immer die besten neuen Hits, immer die meiste Musik für eure Mittagspause am Mittwoch. Gibt's nur in der Radio Fantasy Siesta. Lasst es euch natürlich weiterhin richtig schön schmecken. In einer Minute habe ich für euch Taylor Swift, Elizabeth Taylor, für alle Swifties. Und morgen am Donnerstag soll es ja wieder richtig, richtig schön werden. Sonne satt, fast 30 Grad, und deswegen wollen wir euch was Gutes tun.
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7: Genau, 12:30 haben wir's. Hier ist die Radio Fantasy Siesta, immer die meiste Musik für eure Mittagspause am Mittwoch. Lasst es euch schmecken. In einer Minute Calvin Harris und Jesse Satisfy.
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7: Heute Nachmittag soll die Sonne noch rauskommen. Aktuell 21 Grad am Augsburger Rathausplatz, 21 in Mehring und morgen am Donnerstag sehr viel Sonne. Richtig schön sommerlich bei fast 30 Grad.
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7: Bei uns immer die wichtigsten Verkehrsmeldungen. Zuerst, wir schauen auf die A7 Richtung Ulm zwischen Altenstadt und Illertissen. Hat es einen Unfall gegeben, deswegen ist die linke Spur blockiert. Und die neuesten Blitzer, einmal Augsburg, Zollernstraße stadtauswärts, Augsburg-Rheinölstraße und Augsburg auf der Senkelbachstraße.
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Immer die besten neuen Hits, immer die meiste Musik für eure Mittagspause am Mittwoch. Gibt's nur in der Radio Fantasy Siesta. Lasst es euch natürlich weiterhin richtig schön schmecken. Und jetzt habe ich für euch Beyoncé in der Playlist, weil, vielleicht habt ihr das auch mitbekommen, sie hat jetzt einen ganz neuen Hit rausgehauen, aber so neu

der gar nicht. Der wurde bereits schon 2013 aufgenommen und einfach so in die Schublade gesteckt. Und jetzt kommt der Song endlich raus. Warum? Weil es ja jetzt den 250. Geburtstag der USA gegeben hat. Letzte Woche Samstag am 4. Juli wird ja immer der Unabhängigkeitstag gefeiert. Und an diesem Tag hat sie eben diesen Hit veröffentlicht und ihre Tochter ist auch drin. Finde ich persönlich sehr süß. Und wir hören jetzt gemeinsam rein. Beyoncé Morning Dunk heißt der in der Radio Fantasy Siesta. Immer die besten neuen Hits.

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1: Ray, Where's My Husband? Immer die besten neuen Hits, immer die meiste Musik für eure Mittagspause am Mittwoch gibt's nur in der Radio Fantasy Siesta. Lasst es euch weiterhin richtig schön schmecken.
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1: Und morgen soll es ja richtig sommerlich werden. Sonne satt, fast 30 Grad. Und deswegen wollen wir euch was Gutes tun. 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
14: Kurz vor 13 Uhr haben wir es.
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14: Mittlerweile 22 Grad am Augsburger Rathaus.

0: Platz 22 in Odelzhausen. Heute Nachmittag soll die Sonne noch rauskommen und morgen am Donnerstag schön sommerlich, sehr viel Sonne. Es wird episch bei fast 30 Grad. Und jetzt Radio Fantasy, alles was für euren Start in den Mittwochnachmittag wichtig ist mit Olli.
1: Sorge vor neuer Eskalation im Iran-Krieg und explodierende Preise an den Zapfsäulen. US-Präsident Trump hat nach erneuten Angriffen zwischen den USA und dem Iran die Waffenruhe für beendet erklärt. Wir bekommen das vor allem beim Öl zu spüren. Den Sommer nutzen viele normalerweise, um Heizöl für den Winter zu kaufen. Und der Sprit ist laut ADAC wieder auf Märzniveau, bevor der Tankrabatt in Kraft getreten war. Deutschland liegt bei Investitionen in Forschung und Entwicklung, Software und Design weltweit in der Spitzengruppe. Nach einer Studie der Weltorganisation für geistiges Eigentum wurden in Deutschland im vergangenen Jahr knapp 730 Milliarden US-Dollar investiert. Das bedeutet Platz 3 hinter Japan und den USA. Die FIFA will nach Informationen des britischen Senders Sky News über ein Ende des Teilnahmeverbots für russische Mannschaften beraten. Anlass sei die Entscheidung des Internationalen Olympischen Komitees, die Sanktionen gegen russische Sportlerinnen und Sportler zu beenden. Wegen des russischen Angriffs auf die Ukraine im März 2022 waren sämtliche russische Teams von internationalen Wettbewerben ausgeschlossen worden. Immer mehr Touristen zieht's nach Schwaben. Der Regierungsbezirk kann laut Landesamt für Statistik die höchsten Zuwächse unter den bayerischen Regierungsbezirken verbuchen. So gab es bei den Übernachtungen ein Plus von fast 10% im Vergleich zum Vorjahresmonat. Ungarns neue Regierung unter Ministerpräsident Modor hat die staatlichen Fernseh- und Rundfunksender angewiesen, sämtliche Nachrichtensendungen vorläufig einzustellen. Stattdessen laufen seit gestern nur Filme, Serien sowie Unterhaltungs- und Bildungsprogramme. Modor sprach von einem historischen Tag, an dem die Ausstrahlung von Propaganda auf den Plattformen der öffentlich-rechtlichen Medien ende. Die neue Regierung arbeitet schrittweise daran, die Strukturen von Vorgänger Viktor Orban im Land aufzubrechen.
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0: Bei uns immer die wichtigsten Verkehrsmeldungen. Zuerst, wir schauen auf die A96 Richtung Lindau zwischen Wangen-West und Neuravensburg. Hat es einen Unfall gegeben. Und wir schauen auf die A7 Richtung Ulm zwischen Altenstadt und Illertissen. Hat es auch einen Unfall gegeben. Deswegen ist immer noch die linke Spur blockiert. Und die neuesten Blitzer. Einmal Augsburg-Lechhausen, Mühlhauser Straße statt Einwärts. Augsburg auf der Rheinölstraße und Augsburg-Senkelbachstraße. Und wenn ihr noch was entdeckt habt, gerne anrufen oder schickt eine WhatsApp vorbei.
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0: Heute am Mittwoch mit mir Toni und jeden Mittwoch vergebe ich ja immer meinen eigenen Award, den Radio Fantasy Tony Award für neue Filme und Serien, die ihr euch mal unbedingt anschauen müsst. Und heute an einen neuen Kinofilm, Obsession, du sollst mich lieben. Der läuft schon seit ein paar Tagen, aber erst jetzt ist der so richtig im Hype. Ein Typ wünscht sich, dass sein Crush ihn liebt. Erstmal voll romantisch, aber es wird sehr schnell sehr gefährlich.
4: Sag's mir!
0: Und ich hau euch natürlich auf die Gästeliste. Was zu essen gibt's auch noch. Um 13.40 Uhr, wie immer, bei mir in der Show.
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0: Immer die besten neuen Hits, immer die meiste Musik vor dem Start. In den Mittwochnachmittag gibt's nur in der Radio Fantasy Siesta. Gleich in einer Minute Fastboy für euch mit Beautiful Life. Und morgen am Donnerstag soll es ja wieder richtig, richtig schön werden. Sonne satt, fast 30 Grad. Und deswegen wollen wir euch was Gutes tun.
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True Colors mit Gravity, immer die besten neuen Hits, immer die meiste Musik für einen Start in den Mittwochnachmittag. Gibt's nur in der Radio Fantasy Siesta. Und auf seinem Instagram-Account hat er ein ganz, ganz neues Reel gepostet. Und zwar diesen Freitag, also übermorgen, kommt neue Musik. Wie geil ist das denn bitte? Von Teddy Swims hat er angeteasert. Also ihr könnt gerne mal reinhören, checkt gerne seinen Insta-Account ab. Und jetzt für euch auf Radio Fantasy, Mr. Know-It-All. Auch eine nice Nummer.

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2: Genau, halb zwei haben wir's.
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2: 21 Grad aktuell in Affing, 22 am Augsburger Rathausplatz. Heute Nachmittag soll die Sonne noch rauskommen und morgen am Donnerstag. Leute, sehr viel Sonne, fast 30 Grad und deswegen haben wir auch was vorbereitet. 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
2: Bei uns immer die wichtigsten Verkehrsmeldungen zuerst. Wir schauen weiterhin auf die A96 Richtung Lindau zwischen Wangen-West und Neuravensburg. Hat es einen Unfall gegeben, aktuell Bergungsarbeiten, ihr werdet vorbeigeleitet. Und die neuesten Blitzer, Augsburg-Zugspitzstraße, Augsburg-Senkelbachstraße und Augsburg auf der Rheinölstraße.
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0: Immer die besten neuen Hits, immer die meiste Musik für euren Start in den Mittwochnachmittag gibt's nur in der Radio Fantasy Siesta. Calvin Harris, Sam Smith mit Desire. Und in einer Minute für euch Tiffany Harris mit Vertigo.
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0: An den neuen Horrorfilm Obsession, du sollst mich lieben.
2: Ich wünsche mir, dass Nikki Freeman mich mehr liebt als alles andere.
3: Alter, hast du sie verhext oder sowas?
4: Sag's mir!
5: Ich liebe dich!
0: Der Film läuft schon seit ein paar Tagen, aber erst jetzt ist er so richtig im Hype, vor allem auch auf Social Media. Ein Typ wünscht sich, dass sein Crush ihn liebt, aber er traut sich nicht, sie anzusprechen. Kennen wir bestimmt alle die Situation. Und dann benutzt er eine Art Wunschstab und wünscht sich, sie soll ihn über alles lieben. Und das geht dann natürlich auch in Erfüllung. Am Anfang fühlt sich das voll nice an, aber dann wird sie verrückt und weird und es wird sehr gefährlich. Deswegen die Frage, kann man bei einer Person Gefühle erzwingen? Ist es wirklich das, was man sich erhofft hat? Ich lade euch ein, dieses Wochenende

0: Gemeinde in Sinister Augsburg. Wenn ihr Lust habt, schickt einfach ein Popcorn-Emoji per WhatsApp an die 0821 50 und 5 mal die 7. Den müsst ihr euch unbedingt anschauen. Popcorn-Emoji per WhatsApp 0821 50 und 5 mal die 7 für Obsession, du sollst mich lieben.
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Oliver Heldens Lady Hear Me Tonight. Hier ist die Radio Fantasy Siesta. Immer die meiste Musik für euren Start in den Mittwochnachmittag. Vor 14 Uhr noch Halle Humberstone, Adam Port mit Move und jetzt Sophie and the Giants mit Shut Up and Dance. Let's go!

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13: Kurz vor 14 Uhr haben wir's. Hier ist die Radio Fantasy Siesta. Immer die meiste Musik für den Start in den Mittwochnachmittag. Und gleich Somber mit Homewrecker.
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13: 22 Grad am Augsburger Hauptbahnhof, 21 messen wir in Affing. Heute Nachmittag, so 16 Uhr, soll die Sonne noch schön rauskommen. Und morgen am Donnerstag, sehr schön sommerlich, viel Sonne bei fast 30 Grad. Und jetzt Radio Fantasy, alles was für euren Start in den Mittwochnachmittag wichtig ist, mit Olli.
15: Ein KI-Bot, eine weitere App und schnellere Infos zu Gleiswechseln. Die Deutsche Bahn will noch

0: diesem Jahr ihre Kundenkommunikation deutlich verbessern. Tine Klimach berichtet.
1: Zugausfälle und Verspätungen, oft herrscht Chaos am Gleis, das soll besser werden, laut Bahn. Künftig sollen die Infos beim Gleiswechsel innerhalb von 2 Sekunden im Navigator angezeigt werden. Dort sollen Reisende bald individuelle Auskünfte zu ihrer Fahrt erfragen können, hieß es. Gerade wer öfter umsteigen muss und ein Zug der Reise ausfällt, muss sich oft durch die Verbindung wühlen und kommt nicht schnell weiter.
0: Das Thema schien sich eigentlich erledigt zu haben. Doch US-Präsident Trump verfolgt offenbar weiter das Ziel, Grönland unter die Kontrolle der USA zu bringen. Am Rande des NATO-Gipfels in Ankara untermauerte Trump seinen Anspruch auf die größte Insel der Erde. Dänemarks Regierungschefin Frederiksen wies die Forderung scharf zurück. Grönland gehört zwar zum Königreich Dänemark, genießt aber weitgehende Autonomie und Selbstverwaltung. Das Gesundheitssparpaket der Bundesregierung soll in dieser Woche vom Parlament verabschiedet werden. Die Grünen überlegen, das juristisch zu stoppen. Parteichef Banaschak nannte die Reform von Gesundheitsministerin Warken Murks. Er sagte der Mediengruppe Bayern, es gebe zu viele kurzfristige Änderungen, dass keine Beratung möglich sei. Billig-Airlines machen es schon lange, jetzt auch die Lufthansa. Der Kranich-Konzern erhebt laut Medienberichten seit dem 1. Juli auch auf Langstreckenflügen eine extra Gebühr für Sitzplatzwechsel. Heißt, es lohnt sich nicht mehr, bis zum Check-in zu warten, um einen eventuell besseren Sitz zu ergattern. Die Höhe der Gebühr ist abhängig von der Strecke, dem Abflugort und der Buchungszeit. Maximal 2 Packungen Eier pro Einkauf. Das gilt derzeit für Kunden des Discounters Netto. Hintergrund sei die angespannte Situation auf dem Eiermarkt, sagte eine Sprecherin. Tierkrankheiten in regionalen Legehennenbeständen würden sich auf die Verfügbarkeit von Eiern auswirken, heißt es. Gemeinsam mit den Lieferanten arbeite man daran, die Warenverfügbarkeit sicherzustellen.
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4: Bei uns immer die wichtigsten Verkehrsmeldungen zuerst. Wir schauen weiterhin auf die A96 Richtung Lindau zwischen Wangen West und Neuravensburg. Immer noch Bergungsarbeiten wegen eines Unfalls. Ihr werdet vorbeigeleitet. Und die neuesten Blitzer, Augsburg auf der Zugspitzstraße und Augsburg auf der Senkelbachstraße.
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4: Heute am Mittwoch mit mir Toni, und falls ihr euch heute noch überlegt habt, vielleicht ein Eis oder so zu kaufen, ich würde noch ein bisschen warten, weil morgen am Donnerstag um 12 Uhr gibt es nämlich Eis for free für euch in Augsburg. Resionik, die Radio Fantasy Morgenshow, stecken dahinter, und wo ihr lecken dürft, was ihr lecken dürft, die ganze Story um 10 nach 2, nach 3 Hits am Stück.
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0: Schoko zusammengekippt, weil ich mal wissen will, wie das schmeckt, wenn man die Klassiker eben kombiniert.
1: Also als ich unserem Eismeister Matteo von Eiskantine meine Eissorte gedroppt habe, war das seine Reaktion?
2: Ich hoffe, wird gut, weil es mein erstes Mal wegen dieser Eis. Ich habe ein bisschen Angst.
1: Matteo hat Angst. So.
0: Hast du dich nicht was schämt?
1: Ich hatte ja lange Zeit mit dem Fleischsalat Eis gespielt, aber da hat ja dann jeder das Gesicht verzogen, abgekotzt. Nee, kann ich nicht machen. Achtung, das Nick-Eis. Waldmeister Cheesecake. Gratis Resi und gratis Nick-Eis. Morgen für alle Augsburger Bahnhofstraße, Eiskantine. Dann sagt ihr uns das Codewort, das Leben ist schön im Fantasyland. Und dann sichert ihr euch euer gratis Resi und Nick-Eis. Yeah.

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Und jetzt habe ich für euch Kygo in der Playlist. Der kommt ja aus Norwegen und Norwegen, die sind ja noch bei der Fußball-Weltmeisterschaft im Spiel. Jetzt im Viertelfinale und Kygo hat sich so gedacht, komm, lass mal was richtig Cooles machen auf seinem Insta-Account. Wenn ihr Bock habt, hat er nämlich einen Remix-Song über den Stürmer Erling Haaland gepostet. Der trifft ja sehr häufig mittlerweile jetzt für Norwegen, also könnt ihr gerne mal abchecken. Jetzt auf Radio Fantasy, Save My

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4: Genau, 3:30 haben wir's.
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4: Heute Nachmittag weiterhin viele Wolken. Es kann auch noch so am späten Nachmittag die Sonne rauskommen. 22 Grad aktuell am Augsburger Rathausplatz, 21 in Affing und morgen am Donnerstag sehr schön sommerlich, viel Sonne bei fast 30 Grad und deswegen wollen wir euch was Gutes tun. Es gibt morgen Eis for Free in Augsburg. Alle Infos auf fantasy.de.
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4: Bei uns immer die wichtigsten Verkehrsmeldungen zuerst. Wir schauen auf die A7 Richtung Ulm zwischen Altenstadt und Illertissen. Die Unfallstelle ist mittlerweile geräumt. Und die neuesten Blitzer: Augsburg-Rheinölstraße, Augsburg-Senkelbachstraße und Augsburg auf der Zollernstraße.
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6: Hey, it's Ariana.

0: Immer die besten neuen Hits, immer die meiste Musik für einen Start in den Mittwochnachmittag. 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Time flies, so don't blink twice. In einer Minute habe ich für euch Jennifer Lopez zusammen mit David Guetta. Und bevor es losgeht, wir müssen über dieses Spiel sprechen. Was ein Comeback!
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0: Gestern das Achtelfinale Argentinien gegen Ägypten und Argentinien ist ja dieses Mal der Titelverteidiger und sie lagen 0-2 zurück und haben dann noch am Ende das 3-2 geschossen und was da für Emotionen einfach auch vom Kommentator, einfach nur zuhören.
2: Mo Salah und die Chance und das Tor!
3: Messi!
2: Und jetzt! Romero!
3: Wo machen die hohen Dinger Sinn? Julian Alvarez! Die anderen rücken nach.
0: It's over! Allein dafür lohnt es sich doch, die WM schon anzuschauen. Was für Emotionen. Argentinien ist jetzt im Viertelfinale und man muss ja auch kein Fan davon sein. Einfach noch anschauen, die letzten Spiele, weil nächste Woche ist es ja schon wieder vorbei.
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13: 15 Uhr, schönen Nachmittag euch.
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13: Ein angenehmer Mittwochnachmittag im Fantasyland. Wir messen nämlich 24 Grad in Augsburg am Hauptbahnhof, genauso auch in Dinkelscherben. Ein paar Wolken sind noch da, die lösen sich aber. Später kommt nochmal schön die Sonne raus zum Abend hin. Morgen am Donnerstag, da geht's dann richtig los. Der Sommer ist wieder da mit Sonne satt bis zum Wochenende und über 30 Grad. Hier ist Radio Fantasy, jetzt alles, was an diesem Mittwochnachmittag wichtig ist, mit Oliver.
15: Zahlreiche Polizeibeamte sind an einem Gymnasium in Oberbayern im Einsatz. Mehr als 15 Streifen seien zum Welfengymnasium in Schongau geschickt worden, heißt es von der Polizei. Fabian Schaffer berichtet.
16: Es gibt mehrere Verletzte. Der mutmaßliche Täter sei festgenommen worden, hieß es. Zudem deutet der Vorfall auf eine Amoklage hin. Was genau sich an der Schule zutrug, ist noch unklar, ebenso wie viele Menschen wie schwer verletzt wurden. Das werde derzeit noch abgeklärt.
15: Ein Palliativarzt ist

0: wegen 15-fachen Patientenmordes zur Höchststrafe verurteilt worden. Das Landgericht Berlin hat den 41-Jährigen zu lebenslanger Freiheitsstrafe verurteilt und die besondere Schwere der Schuld festgestellt. Zudem wurde eine Sicherungsverwahrung nach der Haftstrafe angeordnet und ein lebenslanges Berufsverbot verhängt. Verspätungen wird es wohl weiter geben, dafür ist mehr Service für Reisende bei der Deutschen Bahn geplant. Konzernchefin Paller hat am Vormittag ein Sofortprogramm vorgestellt. Künftig sollen Fahrgäste beispielsweise besser und schneller über Verspätungen, Zugausfälle oder kurzfristige Gleiswechsel informiert werden. Unter anderem mit Hilfe von künstlicher Intelligenz. Die Teilzeitquote unter Lehrerinnen und Lehrern an den allgemeinbildenden Schulen in Deutschland ist weiter gestiegen. 44% der Lehrkräfte unterrichtete im vergangenen Schuljahr in Teilzeit, teilte das Statistische Bundesamt mit. Damit erreichte die Teilzeitquote bei Lehrkräften einen neuen Höchststand. Außerdem war mehr als jede dritte Lehrkraft im Schuljahr 24/25 mindestens 50 Jahre alt. Die FIFA will nach Informationen des britischen Senders Sky News über ein Ende des Teilnahmeverbots für russische Mannschaften beraten. Anlass sei die Entscheidung des Internationalen Olympischen Komitees, die Sanktionen gegen russische Sportlerinnen und Sportler zu beenden. Wegen des russischen Angriffs auf die Ukraine im März 2022 waren sämtliche russische Teams von internationalen Wettbewerben ausgeschlossen worden.
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3: 3:03 bei uns immer die wichtigsten Verkehrsmeldungen zuerst. Ihr habt freie Bahn mit Marzipan. Aktuell keine Meldungen an diesem Mittwochnachmittag. Lasst euch nicht erwischen, die neuesten Blitzer B17. Augsburg Richtung Landsberg, eine Abstandsmessung bei Königsbrunn Süd. Augsburg-Inningen, Bobinger Straße. Augsburg selber, Hessenbachstraße. Dann in Obertmoshausen, die Hauptstraße hier ist 30 erlaubt. Meitingen, Werner von Siemens Straße und auch in Peiting, die Füssener Straße. Es sind unglaublich viele Blitzer, das heißt, wenn ihr jetzt zum Feierabend losfahrt, unbedingt die Radio Fantasy App abchecken und alle Blitzer findet ihr dort. Wenn ihr sonst was habt, WhatsApp oder Anruf. Danke, gute Fahrt.
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3: Am Mittwoch, hier ist Dani, servus, ihr kennt es. Zu der Uhrzeit kriegen wir oft noch so ein Nachmittagstief, bevor es in den Feierabend geht. Die ein oder anderen Kollegen fangen das Gähnen an, ne? Aber ist euch schon mal aufgefallen, dass wir beim Gähnen zu 99% die Augen zumachen? Müsst ihr mal beim nächsten Mal drauf achten. Warum das so ist, erzählt uns Alex um 2:50, wie jeden Tag bei Alex Unnützem Wissen. 3 Hits also jetzt am Stück, das ist Alex Warren mit Fever Dream.
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0: Diet Pepsi, das ist ja Pepsi Max. Also bin ich absoluter Fan davon. Schmeckt mir am besten von der Pepsi her oder von der Spezi, wenn man es mal sagen. Addison Rae für euren Mittwochnachmittag hier auf Radio Fantasy. Guck mal, auch zum Original natürlich stehen muss, ne? Echte Spezi aus Augsburg. Nico Santos, All Time High, bekommt ihr in weniger als eine Minute. Mal immer die besten neuen Hits hier auf Radio Fantasy.
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0: Ich hatte gerade ja schon gesprochen, wir kriegen immer so ein Nachmittagstief, vor allem um diese Uhrzeit. Was hilft da? Entweder jetzt auch Spezi oder Kaffee. Wenn jetzt die Kollegen anfangen zu gähnen, ne, merkt ihr, machen wir immer die Augen zu. Alex, warum ist das so, dass wir immer die Augen zu beim Gähnen machen?
2: Beim Gähnen spannt sich fast die komplette Gesichtsmuskulatur an. Dabei ziehen sich auch die Muskeln rund um die Augen automatisch zusammen. Mhm. Gleichzeitig schaltet der Körper kurz in einen, ja, so einen Entspannungsmodus. Also die Augen schließen sich reflexartig, kannst du auch nichts dagegen machen. Gähnen ist also ein kleines Reset für den Körper.
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1: In der Allianz Arena München ist gerade die ganz große Vorbereitung. Nein, kein Fußball, sondern das ist der Sommer der Konzerte, könnte man fast sagen. Nach Linkin Park und The Weeknd jetzt diesen Samstag und Sonntag BTS. Hier sind sie mit Swim.
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17: Halb vier, schönen Mittwochnachmittag.
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1: Hey, das ist der erste fußballfreie Tag bei der WM. Das heißt, den Mittwoch werdet ihr heute nicht vor der Glotze verbringen, sondern auf jeden Fall draußen ausnutzen. Denn, obwohl es jetzt noch ein paar Wolken gibt im Fantasyland, wird es nochmal ein richtig schöner Abend. Die Sonne kommt raus, 24 Grad aktuell in Augsburg, genauso auch in Gersthofen. Die Nacht bleibt kühl bei 15 Grad und dann ist der Sommer wieder zurück. Morgen der Donnerstag richtig viel Sonne und das Wochenende Sonne satt, teilweise über 30 Grad. Hier ist Radio Fantasy, jetzt alles, was an diesem Mittwochnachmittag wichtig ist, mit Oliver.
2: Zahlreiche Polizeibeamte sind an einem Gymnasium in Oberbayern im Einsatz. Mehr als 15 Streifen seien zum Welfengymnasium in Schongau geschickt worden, heißt es von der Polizei. Fabian Schaffer berichtet.
3: Es gibt mehrere Verletzte. Der mutmaßliche Täter sei festgenommen worden, hieß es. Zudem deutet der Vorfall auf eine Amoklage hin. Was genau sich an der Schule zutrug, ist noch unklar, ebenso wie viele Menschen wie schwer verletzt wurden. Das werde derzeit noch abgeklärt.
2: Ein Palliativarzt ist wegen 15-fachen Patientenmordes zur Höchststrafe verurteilt worden. Das Landgericht Berlin hat den 41-Jährigen zu lebenslanger Freiheitsstrafe verurteilt und die besondere Schwere der Schuld festgestellt. Zudem wurde eine Sicherungsverwahrung nach der Haftstrafe angeordnet und ein lebenslanges Berufsverbot verhängt. Verspätungen wird es wohl weiter geben, dafür ist mehr Service für Reisende bei der Deutschen Bahn geplant. Konzernchefin Palla hat am Vormittag ein Sofortprogramm vorgestellt. Künftig sollen Fahrgäste beispielsweise besser und schneller über Verspätungen, Zugausfälle oder kurzfristige Gleiswechsel informiert werden. Unter anderem mit Hilfe von künstlicher Intelligenz. Die Teilzeitquote unter Lehrerinnen und Lehrern an den allgemeinbildenden Schulen in Deutschland ist weiter gestiegen. 44% der Lehrkräfte unterrichtete im vergangenen Schuljahr in Teilzeit, teilte das Statistische Bundesamt mit. Damit erreichte die Teilzeitquote bei Lehrkräften einen neuen Höchststand. Außerdem war mehr als jede dritte Lehrkraft im Schuljahr 24/25 mindestens 50 Jahre alt. Die FIFA will nach Informationen des britischen Senders Sky News über ein Ende des Teilnahmeverbots für russische Mannschaften beraten. Anlass sei die Entscheidung des Internationalen Olympischen Komitees, die Sanktionen gegen russische Sportlerinnen und Sportler zu beenden. Wegen des russischen Angriffs auf die Ukraine im März 2022 waren sämtliche russische Teams von internationalen Wettbewerben ausgeschlossen worden.
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1: 4 Minuten nach 3:30 bei uns immer die wichtigsten Verkehrsmeldungen zuerst. Ich habe aktuell keine Meldungen für euch. Ansonsten kann natürlich immer noch der Feierabendverkehr, der so langsam anrollt, hier loslegen. Die neuesten Blitzer stehen auf der B17 in Augsburg Richtung Landsberg, eine Abstandsmessung bei Königsbrunn Süd, Augsburg-Hornstetten, Postillonstraße, Augsburg-Klinkerberg, dann haben wir Landsberg am Lech, Holzhauser Straße und Mauernstetten, die Augsburger Straße. Alle anderen Blitzer, weil es sind verdammt viele, findet ihr in der Radio Fantasy App, das heißt, bevor ihr losfahrt, abchecken und wenn ihr selber noch was habt, WhatsApp oder Anruf. Danke, gute Fahrt!
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0: schönen Mittwochfeierabend. Radio Fantasy mit Dani, hello. Gerade schon im Wetterupdate gesagt, morgen ist der Sommer wieder zurück im Fantasyland. Das heißt, wir alle zusammen brauchen eine Abkühlung. Ihr bekommt Eis for free, weil genau die beiden haben sich nämlich etwas überlegt.
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0: Resi und Nick, unsere Radio Fantasy Morgenshow, darf nämlich beim Eis Santin in Augsburg als Eiskonditor einspringen. Das heißt, die machen ihr eigenes Eis und zwar alles nur für euch. Für euch ziehen sie sich den Kittel an, gehen ins Labor, machen ihre eigene Sorte, damit sie es für euch gratis verteilen können. Resi will eine Mische aus Vanille und Schokoeis. Und seit heute Morgen wissen wir, Nick macht einen Mix aus Waldmeister Cheesecake. Finde ich ziemlich geil. So, wenn euch das jetzt überhaupt nicht zusagt, keine Sorge, ihr kriegt auch alle anderen Eissorten for free, weil wir brauchen ja die Abkühlung. Ja? Wie kommt ihr jetzt an das Eis ran? Morgen am Donnerstag geht ihr ab 12 Uhr zum Eis Santin in Augsburg an die Bahnhofstraße, quasi direkt gegenüber von unserem Sender. Und dann sagt ihr einfach nur noch, das Leben ist schön im Fantasyland. Ja, so einfach geht es. Und dann bekommt ihr ganz for free eure Kugel Eis. Dann könnt ihr loslutschen und loslecken und das Fantasyland genießen. Und das geht natürlich nur mit uns, mit Radio Fantasy. Schönen Mittwochnachmittag. Immer die besten neuen Hits.

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0: Das ist euer Start mit Cat's Eye und Gabriella in euren Mittwochfeierabend hier auf Radio Fantasy. 0821 50 5x7, hier ist der Dani, hello.
1: Hallöchen, der Fabi hier.
0: Hi Fabi.
1: Habt ihr die Abstandsmessung auf der B17 schon?
0: Habe ich jetzt drin.
1: Okay.
0: Sehr gut, vielen Dank dir fürs Melden. Du, Fabi, was machst du denn morgen Mittag eigentlich?
1: Morgen Mittag arbeiten.
0: Arbeiten. Ja, wenn du in der Mittagspause vielleicht vorbeischaust in die Bahnhofstraße nach Augsburg, da gibt's Eis for free.
1: Eis? Ja. Ich bin morgen leider nicht in Augsburg unterwegs.
0: Ah, sehr, sehr schade. Okay.
1: Leider. Aber coole Aktion.
0: Ja, vielen Dank dir. Was würdest denn du machen? Welche Eissorte?
1: Fleischsalat, was sonst?
0: Fleischsalat? Würdest du echt Fleischsalat machen?
1: Selbstverständlich nicht.
0: Der Running Gag, den hat der Nick die ganze Zeit gebracht, dass er es macht. Aber er hat dann doch zurückgezogen.
1: Nein, das wäre ekelhaft.
0: Gute Heimfahrt, aber dann jetzt hast du Feierabend, oder?
1: Gott sei Dank.
0: So nämlich. Resi und Nick, die Radio Fantasy Morgenshow, verteilen für euch morgen Mittag gratis Eis. Unbedingt abchecken auf fantasy.de, da findet ihr alle Infos. 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
18: Keine Sorge, ihr könnt den Grill heute nochmal anschmeißen an diesem Mittwoch. Wir messen aktuell 24 Grad in Augsburg, genauso auch in Meitingen. Es ist zwar noch bewölkt, aber später zum Abend kommt dann schön die Sonne raus. Also könnt ihr auf jeden Fall genießen. Die Nacht geht runter auf 15 Grad und dann morgen der Donnerstag. Summer is back. Wir haben 27 Grad, Sonne satt und auch das ganze restliche Wochenende geht es sogar teilweise über 30 Grad hoch. 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Jetzt alles, was an diesem Mittwochnachmittag wichtig ist, mit Oliver.
20: Großeinsatz in Schongau in Oberbayern. Wie die Polizei mitgeteilt hat, gibt es Hinweise auf eine Amoktat am Welfengymnasium. Dabei sollen mehrere Menschen verletzt worden sein, darunter 2 schwer verletzte Mädchen. Der mutmaßliche Täter, ein 16-jähriger Jugendlicher, wurde nach Polizeiangaben festgenommen. In Berlin ist ein Palliativarzt wegen 15-fachen Patientenmordes verurteilt worden. Das Landgericht verhängte gegen den 41-Jährigen eine lebenslange Freiheitsstrafe. Thomas Borg berichtet.
21: Der Arzt soll von 2021 bis 2024 die Morde begangen haben. Bei Hausbesuchen gab er 12 Frauen und 3 Männern einen tödlichen Medikamentenmix. Das jüngste Opfer war 25 Jahre alt, das älteste 94. Alle waren schwerst krank, lagen aber noch nicht im Sterben. Der Arzt sagte im Prozess, er habe den Patienten Leid und Siechtum ersparen wollen.
20: Deutschland ist beim Thema Sonntagsshopping gespalten. Laut einer YouGov-Umfrage sind 43% dafür, 50% dagegen. Handelsverbände sehen Einkaufen als Freizeiterlebnis. Die Gewerkschaft Verdi entgegnet, dass der Sonntag für Beschäftigte der einzige verlässlich planbare freie Tag ist. Die Sonntagsöffnungszeit ist an das Ladenschlussgesetz gekoppelt und von Bundesland zu Bundesland unterschiedlich. Das Vertrauen in die Deutsche Bahn hat in den vergangenen Jahren schwer gelitten. Der bundeseigene Konzern hat sich daher zum Ziel gesetzt, mit 3 Maßnahmenpaketen schnell für bessere Stimmung zu sorgen. Im Mittelpunkt stehen KI-Lösungen, schnellere Auskünfte für Fahrgäste und mehr Komfort. Nicht nur bei der Bahn, auch in vielen anderen Branchen wird der Umgang mit künstlicher Intelligenz immer wichtiger. In Stellenanzeigen fordern Unternehmen mittlerweile immer öfter KI-Fähigkeiten von Bewerberinnen und Bewerbern. In einer Studie dazu heißt es auch, dass in

0: zwischen 40% der Unternehmen in irgendeiner Form auf künstliche Intelligenz setzen.
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3: 4:02 bei uns immer die wichtigsten Verkehrsmeldungen zuerst. Ihr habt Freibar mit Marzipan. Etwas stockt es vielleicht auf der B17, weil so langsam der Feierabendverkehr anrollt, aber das sind nur ein paar Minuten. Wir gehen auf die neuesten Blitzer. B17 Augsburg Richtung Landsberg. Hier die Abstandsmessung bei Königsbrunn Süd. Danke Fabi für die Meldung. Augsburg Hauenstetten, Postillonstraße. Augsburg Inningen, Bobinger Straße. Wir haben Meitingen, Werner von Siemens Straße. Außerdem auch in Leutkirch, Untere Grabenstraße und auch Peiting, Füssener Straße. Also unglaublich viele Blitzer heute auch an diesem Nachmittag. 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
3: Schönen Mittwoch, der Start in den Feierabend mit mir, Dani, und dem Radio Fantasy Freakman.
4: Freakman mit einer freundlichen Frage. Ja? Yes. Findest du es okay, dass man Schafe tötet, nur um Baumwolle von denen zu bekommen?
5: Nein, das ist nicht gut. Ja? Dass Tiere gequält werden, ja.
4: Ich meine, Baumwolle ist ja natürlich auch...
5: Das braucht man auch nicht so. Nee. Kann man auch aus was anderem machen.
3: Es geht um Baumwolle, Freunde. Hoffentlich ist die richtige Antwort dabei nach 3 Hits. Jetzt alle Farben mit Baby Goodbye.
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0: So klingt euer Mittwochfeierabend mit Radio Fantasy und immer den besten neuen Hits. Fast Boy mit Electricity. Und dem Mann, der Musikgeschichte geschrieben hat. Mehr als 1 Million Fans hat er nämlich ins Wembley Stadion geholt nach London. Harry Styles. 12 Shows nämlich in Folge. Crazy. Hier ist er mit American Girls in weniger als einer Minute. Immer die besten neuen Hits, Radio Fantasy.
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2: Sprich mal mit einer freundlichen Frage. Heutzutage werden immer noch Schafe abgeschlachtet, um Baumwolle zu gewinnen.
3: Die haben einfach kein Herz. Die denken nur ans Geld.
2: Es gibt jetzt viele, die sich gar nicht so gut auskennen. Ne? Kannst du denen kurz erklären, wie Baumwolle gewonnen wird?
4: Ja, also die Schafe werden ertränkt und dann bei lebendigem Leibe kommt dann die Baumwolle ab.
2: Ertränkt und dann noch beim lebendigen Leib. Das sind ja dann Schafzombies.
4: Ja.
2: Damit zurück ins Fantasy-Studio.
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Was passiert, wenn man einen überragenden DJ und einen überragenden Sänger kombiniert? Kommt genau das heraus. Martin Garrix mit Ed Sheeran. Ihre neue Nummer heißt Repeat It. Und wir wiederholen sie nicht, wir spielen sie jetzt zum ersten Mal vielleicht für manche von euch. Immer die besten neuen Hits und kurz nach halb vorher noch drei Hits am Stück. Holly Humberstone mit To Love Somebody. 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

0: Heute einfach der erste Tag bei der WM ohne Spieltag. Das heißt, wir müssen den Mittwoch schön draußen verbringen. Ich meine, das Wetter ist ja top. Bevor wir jetzt heimfahren, checken wir aber nochmal das hier aus.
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0: Zum Beispiel in Augsburg bei der Berliner Allee an der Supermarkt-Tankstelle bekommt ihr den Liter E10 für 1,98 und Diesel für 1,90. Oder in Tierhaupten bei Agip Eni für E10 2,01 und Diesel 1,92.
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14: 16:30, schönen Feierabend.
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14: Ein schöner, angenehmer Mittwochnachmittag. Die Sonne ist draußen im Fantasyland. 24 Grad in Augsburg, genauso auch in Zusam-Altheim. Heute Nacht geht's runter auf 15 Grad und dann ab morgen ist der Sommer auf jeden Fall zurück. 27 Grad in der Spitze, Sonne satt und auch das Wochenende. Teilweise sogar über 30 Grad. Hier ist Radio Fantasy, jetzt alles, was an diesem Mittwochnachmittag wichtig ist, mit Oliver.
17: Großeinsatz in Schongau in Oberbayern. Wie die Polizei mitgeteilt hat, gibt es Hinweise auf eine Amoktat am Welfengymnasium. Dabei sollen mehrere Menschen verletzt worden sein, darunter 2 schwer verletzte Mädchen. Der mutmaßliche Täter, ein 16-jähriger Jugendlicher, wurde nach Polizeiangaben festgenommen. In Berlin ist ein Palliativarzt wegen 15-fachen Patientenmordes verurteilt worden. Das Landgericht verhängte gegen den 41-Jährigen eine lebenslange Freiheitsstrafe. Thomas Borg berichtet.
18: Der Arzt soll von 2021 bis 2024 die Morde begangen haben. Bei Hausbesuchen gab er 12 Frauen und 3 Männern einen tödlichen

0: Medikamentenmix. Das jüngste Opfer war 25 Jahre alt, das älteste 94. Alle waren schwerst krank, lagen aber noch nicht im Sterben. Der Arzt sagte im Prozess, er habe den Patienten Leid und Sichtum ersparen wollen.
1: Deutschland ist beim Thema Sonntagsshopping gespalten. Laut einer YouGov-Umfrage sind 43% dafür, 50% dagegen. Handelsverbände sehen Einkaufen als Freizeiterlebnis. Die Gewerkschaft Verdi entgegnet, dass der Sonntag für Beschäftigte der einzige verlässlich planbare freie Tag ist. Die Sonntagsöffnungszeit ist an das Ladenschlussgesetz gekoppelt und von Bundesland zu Bundesland unterschiedlich. Das Vertrauen in die Deutsche Bahn hat in den vergangenen Jahren schwer gelitten. Der bundeseigene Konzern hat sich daher zum Ziel gesetzt, mit 3 Maßnahmenpaketen schnell für bessere Stimmung zu sorgen. Im Mittelpunkt stehen KI-Lösungen, schnellere Auskünfte für Fahrgäste und mehr Komfort. Nicht nur bei der Bahn, auch in vielen anderen Branchen wird der Umgang mit künstlicher Intelligenz immer wichtiger. In Stellenanzeigen fordern Unternehmen mittlerweile immer öfter KI-Fähigkeiten von Bewerberinnen und Bewerbern. In einer Studie dazu heißt es auch, dass inzwischen 40% der Unternehmen in irgendeiner Form auf künstliche Intelligenz setzen.
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4: 3 Minuten nach 5 bei uns immer die wichtigsten Verkehrsmeldungen zuerst. Und ich hab nisch. Keine Meldungen aktuell. Das heißt, der übliche Feierabendverkehr natürlich an diesem Mittwochnachmittag. Da könnte es hier und da ein bisschen stocken natürlich. Die neuesten Blitzer. B17 Augsburg Richtung Landsberg. Eine Abstandsmessung bei Königsborn Süd. Augsburg Hauenstetten. Postillonstraße, Neuses, Nürnberger Straße und auch Frankenried-Bärenseestraße. Am besten checkt ihr unsere Radio Fantasy App aus, wenn ihr nach Hause fahrt, bevor ihr losfahrt, weil es sind massive Blitzer gerade im Fantasyland. Wenn ihr auch noch was habt, schickt eine WhatsApp rein oder ruft an. Danke, gute Fahrt.
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3: Es ist Mittwochnachmittag. Zeit für jede Menge Hits. Martin Garrix und Ed Sheeran.
5: Hey, it's Ed Sheeran.
3: Repeat it.

0: Fenster runter, Abfahrt in den Feierabend und dann einfach die Mucke mitsingen. Immer die besten neuen Hits hier auf Radio Fantasy, außer um 15:45. Der Radio Fantasy Throwback Hit der Stunde mit B.O.B. mit Bob. Und Hayley Williams singt dazu Airplanes, also um 15:45 hier auf Radio Fantasy.
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war der Throwback-Hit der Stunde. Immer um 15:45 auf Radio Fantasy. 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

die Olivia Rodrigo für euren Mittwochfeierabend hier auf Radio Fantasy. Und das ist die neue Nummer von Bebe Rexha, New Religion, aus der Melodie von Insomnia. Kennt er noch? Natürlich! Immer die besten neuen Hits, um kurz nach 5 ist es soweit. Jetzt noch 3 Hits am Stück, immer die besten neuen Hits. Danke.

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9: Hey, das ist der erste fußballfreie Tag bei der WM. Das heißt, den Mittwoch werdet ihr heute nicht vor der Glotze verbringen, sondern auf jeden Fall draußen ausnutzen. Denn, obwohl es jetzt noch ein paar Wolken gibt im Fantasyland, wird es nochmal ein richtig schöner Abend. Die Sonne kommt raus, 24 Grad aktuell in Augsburg, genauso auch in Gersthofen. Die Nacht bleibt kühl bei 15 Grad und dann ist der Sommer wieder zurück. Morgen, der Donnerstag, richtig viel Sonne und das Wochenende Sonne satt, teilweise über 30 Grad. Hier ist Radio Fantasy, jetzt alles, was an diesem Mittwochnachmittag wichtig ist, mit Oliver.
11: Großeinsatz in Schongau in Oberbayern. Wie die Polizei mitgeteilt hat, gibt es Hinweise auf eine Amoktat am Welfengymnasium. Der mutmaßliche Täter, ein 16-jähriger Jugendlicher, wurde nach Polizeiangaben festgenommen. Raffaela Habermann ist für uns vor Ort.
12: Im Moment geht man davon aus, dass es ein Täter ist, den man eben gefasst hat, immer noch mutmaßlich. 2 Mädchen sind schwer verletzt, aber wahrscheinlich außer Lebensgefahr. Im Moment ist eine Spezialeinheit reinmarschiert, die einfach das ganze Schulareal nochmal absuchen, einfach nur aus Sicherheitsgründen, dass nicht wirklich noch ein zweiter Täter mit im Spiel ist.
11: Die NATO-Staaten haben bei ihrem Gipfeltreffen in Ankara neue Rüstungsverträge im Umfang von mehr als 43 Milliarden Euro angekündigt. Im Text der Abschlusserklärung heißt es zudem, man verpflichte sich dazu, die gemeinsamen Produktionskapazitäten auszubauen und mit der Industrie zusammenzuarbeiten, um Innovationen zu beschleunigen. Die Deutsche Bahn will ihre Kommunikation mit Kundinnen und Kunden verbessern. Dafür sollen laut Konzernchefin Paller bis Ende nächsten Jahres 50 Millionen Euro investiert werden. Geplant sind demnach neue Monitore an Bahnhöfen sowie eine neue App, die mit Hilfe von KI in Echtzeit zum Beispiel über kurzfristige Gleiswechsel informieren soll. Das Gesundheitssparpaket der Bundesregierung soll in dieser Woche vom Parlament verabschiedet werden. Die

0: Grünen überlegen, das juristisch zu stoppen. Parteichef Banaschak nannte die Reform von Gesundheitsministerin Warken Murks. Er sagte der Mediengruppe Bayern, es gebe zu viele kurzfristige Änderungen, dass keine Beratung möglich sei. Deutschland liegt bei den Investitionen in Forschung und Entwicklung, Software, Design und anderen immateriellen Werten weltweit in der Spitzengruppe. Nach einer Studie der Weltorganisation für geistiges Eigentum summierten sich die Investitionen in Deutschland im vergangenen Jahr in diesem Bereich auf knapp 730 Milliarden Dollar. Das bedeutet Platz 3 hinter Japan und den USA.
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3: Um 3:05 bei uns immer die wichtigsten Verkehrsmeldungen. Zuerst A96 Richtung Lindau bei der Ausfahrt Greifenberg. Vorsicht in der Ausfahrt, hier ein Pannenauto. Dann A8 Richtung München zwischen dem Kreuz Ulm-Elchingen und Leipheim. Vorsicht Gegenstände auf der Fahrbahn und auch ein Pannenauto. B19, Kempten Richtung Oberstdorf zwischen Waltenhofen Süd und Herzmanns, hier ein Spanngurt. Ansonsten der übliche Feierabendverkehr am Mittwochnachmittag. Die neuesten Blitzer, Augsburg-Klinkerberg, Augsburg-Hessenbachstraße, Neuses-Nürnberger Straße und Frankenried-Bärenseestraße. Gibt's mehr? WhatsApp an uns oder ihr klingelt durch. Danke und gute Fahrt.
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3: Mit Dani, schönen Mittwoch. Ja, es brutzelt wieder, das Fantasyland. Zumindest ab morgen, denn da ist es dann wieder so knapp 27 Grad. Das heißt, wir brauchen eine Abkühlung, Freunde. Und die organisieren euch Resi und Nick, die Radio Fantasy Morgenshow. Warum ihr morgen unbedingt um 12 Uhr in Augsburg mit vorbeischauen solltet und welche Abkühlung auf euch wartet, das erfahrt ihr nach 3 Hits. Hier ist erst einmal Bibi Rexha mit New Religion.
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0: So klingt euer Mittwochfeierabend mit Two Colors und Love Fool. Radio Fantasy, immer die besten neuen Hits, auch wenn es jetzt im Fantasyland ab morgen dann wieder so richtig heiß wird. Der Sommer ist zurück. Das heißt, wir brauchen gemeinsam eine Abkühlung, Freunde. Ihr bekommt Eis for free. Yes. Und weil genau die beiden haben sich nämlich etwas da überlegt.
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0: Resi und Nick, die Radio Fantasy Morgenshow, die dürfen beim Eissantin in Augsburg als Eiskonditor einspringen. Das heißt, im Klartext, die machen ihr eigenes Eis und zwar alles nur für euch. Für euch ziehen sie sich den Kittel an, die gehen ins Labor, machen ihre eigene Sorte, damit sie es für euch gratis raushauen können. Resi macht so eine Mische aus Vanille- und Schokoeis und seit heute Morgen wissen wir, Nick macht einen Mix aus Waldmeister und Cheesecake. Klingt geil. Wenn euch das jetzt nicht zusagt, keine Sorge, ihr kriegt auch alle anderen Sorten. Völlig umsonst kriegt ihr einfach so aufs Haus. Wie kommt ihr jetzt daran? Morgen, am Donnerstag, geht's ab 12 Uhr zum Eissantin nach Augsburg in die Bahnhofstraße. Kollegen mitnehmen, Freunde mitnehmen, Family mitnehmen, alle können da vorbeikommen. Wenn ihr dann sagt, das Leben ist schön im Fantasyland, kriegt ihr die Kugel Eis aufs Haus. Und dann könnt ihr for free loslutschen und loslecken. Und das natürlich nur mit Radio Fantasy. 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
1: Finde ich schön, dass sich diese Songwriterin auch jetzt selber ins Rampenlicht setzt und selber singt. Sie hat nämlich schon viel für Tokyo Hotel oder Alle Farben geschrieben. Jetzt singt sie selber. Tiffany Harris, die gebürtige Hamburgerin, mit ihrer neuen Nummer Vertigo.
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14: Schönen Feierabend. Es ist 17:30.
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14: Keine Sorge, ihr könnt den Grill heute nochmal anschmeißen an diesem Mittwoch. Wir messen aktuell 24 Grad in Augsburg, genauso auch in Meitingen. Es ist zwar noch bewölkt, aber später zum Abend kommt dann schön die Sonne raus. Also könnt ihr auf jeden Fall genießen. Die Nacht geht runter auf 15 Grad und dann morgen der Donnerstag. Summer is back. Wir haben 27 Grad, Sonne satt und auch das ganze restliche Wochenende geht es sogar teilweise über 30 Grad hoch. Hier ist Radio Fantasy, jetzt alles, was an diesem Mittwochnachmittag wichtig ist, mit Oliver.
17: Großeinsatz in Schongau in Oberbayern. Wie die Polizei mitgeteilt hat, gibt es Hinweise auf eine Amoktat am Welfengymnasium. Der mutmaßliche Täter, ein 16-jähriger Jugendlicher, wurde nach Polizeiangaben festgenommen. Raffaela Habermann ist für uns vor Ort.
18: Im Moment geht man davon aus, dass es ein Täter ist, den man eben gefasst hat, immer noch mutmaßlich. Zwei Mädchen sind schwer verletzt, aber wahrscheinlich außer Lebensgefahr. Im Moment ist eine Spezialeinheit reinmarschiert, die einfach das ganze Schulareal nochmal absuchen, einfach nur aus Sicherheitsgründen, dass nicht wirklich noch ein zweiter Täter mit im Spiel ist.
17: Die NATO-Staaten haben bei ihrem Gipfeltreffen in Ankara neue Rüstungsverträge im Umfang von mehr als 43 Milliarden Euro angekündigt. Im Text der Abschlusserklärung heißt es zudem, man verpflichte sich dazu, die gemeinsamen Produktionskapazitäten auszubauen und mit der Industrie zusammenzuarbeiten, um Innovationen zu beschleunigen. Die Deutsche Bahn will ihre Kommunikation mit Kundinnen und Kunden verbessern.

0: Dafür sollen laut Konzernchefin Paller bis Ende nächsten Jahres 50 Millionen Euro investiert werden. Geplant sind demnach neue Monitore an Bahnhöfen sowie eine neue App, die mit Hilfe von KI in Echtzeit zum Beispiel über kurzfristige Gleiswechsel informieren soll. Das Gesundheitssparpaket der Bundesregierung soll in dieser Woche vom Parlament verabschiedet werden. Die Grünen überlegen, das juristisch zu stoppen. Parteichef Banaschak nannte die Reform von Gesundheitsministerin Warken Murks. Er sagte der Mediengruppe Bayern, es gebe zu viele kurzfristige Änderungen, dass keine Beratung möglich sei. Deutschland liegt bei den Investitionen in Forschung und Entwicklung, Software, Design und anderen immateriellen Werten weltweit in der Spitzengruppe. Nach einer Studie der Weltorganisation für geistiges Eigentum summierten sich die Investitionen in Deutschland im vergangenen Jahr in diesem Bereich auf knapp 730 Milliarden Dollar. Das bedeutet Platz 3 hinter Japan und den USA.
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3: 6:04 bei uns immer die wichtigsten Verkehrsmeldungen. Zuerst so langsam, ne? A8 Richtung München zwischen Odelshausen und Sulzimus. Vorsicht, Gegenstände auf der Fahrbahn und auch ein Pannenauto am Fahrbahnrand. A96 Richtung Lindau bei der Ausfahrt Greifenberg. Hier ein Pannenauto direkt in der Ausfahrt. Und A7 Richtung Füssen zwischen dem Bereich Allgäu und Eumittelberg auch ein Pannenauto. Ansonsten der übliche Feierabendverkehr. Die neuesten Blitzer. Augsburg-Klinkerberg, Augsburg-Hessenbachstraße, in Neuses Nürnberger Straße und in Mauernstetten die Augsburger Straße. Gibt's mehr, WhatsApp an uns oder ihr klingelt durch. Danke, gute Fahrt.
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0: Vorsicht, wenn die schwedische Hausmafia kommt, die Mafiosis, gell? Hier sind sie mit Finally, schwedische Hausmafia, immer die besten neuen Hits an eurem Mittwochfeierabend. Er ist der Typ für 2026, haut eine Nummer nach der anderen raus, Alex Warren. Fever Dream ist seine neueste Nummer, bekommt ihr in weniger als eine Minute für euren Mittwochabend.
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2: Willst du mal eine eigene Homepage haben, eine eigene Webseite? Vielleicht hast du sie auch schon und hast wahnsinnig viel Geld für einen Webdesigner ausgegeben. Die KI kann auch einfache Webseiten machen. Du kannst dir einfach sagen, erstelle mir eine Seite für mein Café oder für meinen Verein. Die KI baut daraus Layout, Texte und oft sogar Bilder. Und du kannst ja nachjustieren und sagen, nee, dieses Kästchen hätte ich gerne so und so und das Logo soll so und so aussehen. Das ersetzt jetzt keine Profi-Agentur, aber für kleinere Projekte reicht es oft schon aus. Gerade zum Üben und Spaß haben. Sehr lustig. Das funktioniert zum Beispiel mit Wix AI, geschrieben mit X, Wix AI und Framer AI. Wix AI und Framer AI.
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bringen uns eigentlich irgendwelche Gesangsshows uns etwas? Weil, was ich meine, die Finalisten, die Gewinner tauchen irgendwie ab. Ich weiß nicht, so ein drittplatzierter Michael Schulte 2012, der ist heutzutage viel, viel erfolgreicher. Genauso wie er hier. Tom Gregory ist bei The Voice UK 2013 voraus schon ausgeschieden. In den Vorrunden. Und ist jetzt ein Megastar. How It Was Before ist seine neue Nummer. Bekommt er um kurz nach 6 hier auf Radio Fantasy. Ich meine, also die machen das doch dann richtig. Haben nicht gewonnen, aber sind trotzdem sehr erfolgreich. Hier ist aus dies mit Angel Eyes für eure Mittwochfeierabends nur hier auf Radio Fantasy. 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
12: Schönen Abend, es ist 18 Uhr.
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12: Unbedingt den Abend noch schön ausnutzen an diesem Mittwoch. Die Sonne ist draußen im Fantasyland. Wir messen 23 Grad in Augsburg, genauso auch in Stadtbergen. Und dann hat uns der Sommer jetzt auch schon wieder. In der Nacht bleibt es noch etwas kühler bei 15 Grad. Aber dann legen wir so richtig los morgen an diesem Donnerstag. Sonne satt, 27 Grad sind drin. Und dann auch wieder ganz, ganz viel Sonne das ganze Wochenende über, teilweise über 30 Grad. Hier ist Radio Fantasy. Jetzt alles, was an diesem Mittwochabend wichtig ist, mit Oliver.
14: Mehrere EU-Parlamentarier fordern von europäischen Fußballverbänden eine Untersuchung gegen FIFA-Chef Gianni Infantino. Es geht um die Frage, ob die FIFA sich von US-Präsident Trump beeinflussen hat lassen, die Rotsperre gegen US-Spieler Balogun aufzuheben. Ein entsprechender Brief hat nach Angaben der Initiatoren schon mehr als 55 Unterschriften gesammelt. Bei einem Vorfall an einem Gymnasium in Oberbayern sind laut Polizei mindestens 2 Mädchen schwer verletzt worden. In Lebensgefahr befinden sie sich wohl nicht. Wie viele Menschen insgesamt wie schwer verletzt wurden, blieb zunächst unklar. Der mutmaßliche Täter, ein 16-Jähriger, habe die Schule mit Messer und Schusswaffe betreten. Nach kurzer Flucht war er am Nachmittag festgenommen worden. In der türkischen Hauptstadt Ankara endet heute der NATO-Gipfel und nicht alles lief harmonisch ab. Dieter Ebeling berichtet.
15: Es gab die erwartete Konfrontation. Der US-Präsident ging die Europäer an, weil sie angeblich nicht genug für die eigene Verteidigung tun. Und Generalsekretär Rutte, eigentlich einer der ganz großen Trump-Flüsterer, musste da sehr deutlich widersprechen. Es kam auch, was nicht erwartet wurde, Trumps Beharren auf der Einverleibung Grönlands und ein drohendes Handelsembargo gegen den furchtbaren Partner Spanien.
14: Ein Palliativarzt ist wegen 15-fachen Mordes von Patienten zur Höchststrafe verurteilt worden. Das Landgericht Berlin hat den 41-Jährigen zu lebenslanger Freiheitsstrafe verurteilt und die besondere Schwere der Schuld festgestellt. Zudem wurde eine Sicherungsverwahrung nach der Haftstrafe angeordnet. Billig-Airlines machen es schon lange, jetzt auch die Lufthansa. Der Kranich-Konzern erhebt laut Medienberichten seit dem 1. Juli auch auf Langstreckenflügen eine extra Gebühr für Sitzplatzwechsel. Heißt, es lohnt sich nicht mehr, bis zum Check-in zu warten, um einen eventuell besseren Sitz zu ergattern. Die Höhe der Gebühr ist abhängig von der Strecke, dem Abflugort und der Buchungszeit.
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2: 6:03 bei uns immer die wichtigsten Verkehrsmeldungen. Zuerst A8 Richtung Stuttgart zwischen Ulm-West und dem Rastplatz Kemmental. Hier ein Unterlegkeil auf der rechten Spur. Ansonsten könnte es noch den ein oder anderen Feierabendverkehr geben an diesem Mittwochabend. Ansonsten rollt's aber. Die neuesten Blitzer stehen in Neuses, Nürnberger Straße, Mauernstetten, Augsburger Straße sowie Augsburg-Lechhausen, Mühlhauser Straße statt einwärts und auch in Günzburg die Heidenheimer Straße. Gibt's noch mehr? Schickt eine WhatsApp rein oder ruft an. Danke und eine gute Fahrt.
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Kennt ihr das noch? Schulz? Nachdem jemand gerülpst hat, mussten wir früher als Kinder immer Schulz sagen. Schönen Mittwoch Feierabend, Radio Fantasy brandheiß. Ja, da hat einer angefangen, dann ging's reihum. Und der Letzte, der Schulz gesagt hat oder es vergessen hat, der wurde dann auf die Schulter geboxt. Mein Gott, Kindheitserinnerung. So, Robin Schulz hat jetzt auch eine neue Nummer. Heißt Better Times. 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

Das ist der entscheidende Faktor, wenn du ein Kollektiv bist und keine Band. Schöne Mittwoch-Feierabends, Radio Fantasy brandheiß. Ein Kollektiv zum Beispiel ist Glockenbach. Das heißt, dahinter stecken ganz, ganz viele Leute und die könnten theoretisch gleichzeitig einen Auftritt machen. Also einmal zum Beispiel in Augsburg und einmal in Kempten, würde keiner merken, denn alle müssen mit der gleichen Maske unterwegs sein. So ist es. Sie haben auf jeden Fall eine neue Nummer, oder das Kollektiv hat eine neue Nummer, heißt Lost. 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
17: Derzeit in Augsburg-Bergheim 23 Grad und stark bewölkt. Adelsried ebenfalls 23 Grad. Im Ennstadt 22 Grad. Am Abend ist es in Augsburg, Nordschwaben und dem Allgäu freundlich bis leicht bewölkt. Später lockern die Wolken weiter auf und die Temperaturen gehen in der Nacht auf etwa 14 bis 17 Grad zurück. Morgen startet der Tag teils noch wolkig, dann gibt es viel Sonne und es bleibt angenehm warm. Am Freitag und zum Wochenende hin zeigt sich der Sommer von seiner besten Seite mit viel Sonne und Temperaturen zwischen 27 und 30 Grad. Am wärmsten in Nordschwaben und Richtung Donautal. Im Allgäu bleibt es etwas frischer.
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17: Bei uns immer die wichtigsten Verkehrsmeldungen. Zuerst auf der A96 München Richtung Lindau besteht zwischen Landsberg West und Buchloe Ost Gefahr durch eine ungesicherte Unfallstelle. Auf der B17 Füßener Straße Landsberg Richtung Reute staut es sich zwischen Horn und Füßen auf einer Länge von 1 Kilometer. Der Zeitverlust beträgt bis zu 9 Minuten. Die B300 Augsburg Richtung Memmingen ist zwischen dem Abzweig nach Muttershofen und dem Abzweig nach Jettingen in beiden Richtungen wegen Gegenständen auf der Fahrbahn, konkret durch einen Baum, gefährlich. Auf der B16 Günzburg Richtung Donauwörth gibt es auf Höhe Donauwörth sowie zwischen Donauwörth und Donauwörth Stadtmitte Auchesheim jeweils 1 Kilometer Stau mit bis zu 9 Minuten Zeitverlust. Zwischen Donauwörth und der Ausfahrt Donauwörth beträgt der Zeitverlust bis zu 12 Minuten. Die neuesten Blitzer in Augsburg auf der Neuburger Straße, in Babenhausen auf der Bahnhofstraße sowie in Offingen auf der Dorfstraße. In Neu-Ulm auf der Memminger Straße, auf der B16 bei Gundelfingen und auf der B2 bei Langweid. Besser unterwegs mit KI und unserer Community.
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0: erstmal mit einer freundlichen Frage. Heutzutage werden immer noch Schafe abgeschlachtet, um Baumwolle zu gewinnen.
1: Ja, die haben einfach kein Herz. Die denken nur ans Geld.
0: Es gibt jetzt viele, die sich gar nicht so gut auskennen. Ne? Kannst du denen kurz erklären, wie Baumwolle gewonnen wird?
2: Ja, also die Schafe werden ertränkt und dann bei lebendigem Leibe kommt dann die Baumwolle ab.
0: Ertränkt und dann noch beim lebendigen Leib. Das sind ja dann Schafzombies.
2: Ja.
0: Damit zurück ins Fantasy-Studio.
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Das ist der erste deutsche Song, der in den US Billboard erschienen ist. In dem Jahrzehnt, müsst ihr euch mal vorstellen. Kein Song hat mehr Wellen geschlagen, kein Song ging so krass viral als dieser hier. Kitschkrieg, Blumengarten und Shirin David. Und hey, Blumengarten hat auch zum Beispiel schon in Augsburg am Modular abgeliefert. Jetzt sind sie da mit ihrem

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13: Momentan messen wir in Augsburg 23 Grad und stark bewölkt, Ried 22 Grad, Fronten 22 Grad und gering bewölkt. Am Abend gibt es über Augsburg, Nordschwaben und dem Allgäu einen freundlichen Mix aus Wolken. Dazu bleibt es meist trocken bei Temperaturen zwischen 14 und 17 Grad. In der Nacht lockert es weiter auf. Morgen startet es frisch, am Nachmittag wird es wieder warm und am Freitag sowie im weiteren Wochenverlauf bleibt das Wetter überwiegend sonnig und stabil mit Höchstwerten zwischen 27 und 30 Grad, im Allgäu oft etwas kühler als in Nordschwaben.
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15: Ich bin Joshua Heise. Tennisprofi Alexander Zverev steht zum ersten Mal im Halbfinale von Wimbledon. Der 29-Jährige hat seinen Angstgegner Taylor Fritz überraschend glatt in 3 Sätzen besiegt und damit eine Serie von 7 Niederlagen gegen den Amerikaner beendet. Einen Monat nach seinem French Open-Sieg greift Zverev am Freitag gegen den Briten Arthur Ferry nach dem Finaleinzug. Die Deutsche Bahn will ihre Kommunikation mit Kundinnen und Kunden verbessern. Dafür sollen laut Konzernchefin Paller bis Ende nächsten Jahres 50 Millionen Euro investiert werden. Geplant sind demnach neue Monitore an Bahnhöfen sowie eine neue App, die mit Hilfe von KI in Echtzeit zum Beispiel über kurzfristige Gleiswechsel informieren soll. Großeinsatz in Schongau in Oberbayern. Wie die Polizei mitgeteilt hat, gibt es Hinweise auf eine Amoktat am Welfengymnasium. Der mutmaßliche Täter, ein 16-jähriger Jugendlicher, wurde nach Polizeiangaben festgenommen. Florian Kern berichtet von vor Ort.
3: Nach aktuellen Informationen der Polizei soll der Tatverdächtige eine Schusswaffe bei sich getragen haben. Ob diese auch zum Einsatz kam, ist bislang aber nicht klar. Der 16-Jährige soll die beiden 13-jährigen Schülerinnen aus der Region mit einem Messer schwer verletzt haben. Sie sind inzwischen außer Lebensgefahr. Über den genauen Hintergrund der Tat herrscht nach wie vor Unklarheit.
15: Die Deutsche Umwelthilfe hat einen Rechtsstreit gegen die Lufthansa gewonnen. Das Oberlandesgericht Köln hat die Berufung der Airline zurückgewiesen. Die Lufthansa hatte damit geworben, dass Kunden ihre CO2-Emissionen durch nachhaltige Flugkraftstoffe direkt beim Buchen reduzieren können. Das Gericht sah das als irreführend an, weil die Kraftstoffe erst zeitlich verzögert eingesetzt werden.
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13: Bei uns immer die wichtigsten Verkehrsmeldungen zuerst. Auf der A96 München Richtung Lindau zwischen Landsberg und Buchlohe Ost gab es einen Unfall mit zwei Fahrzeugen. Der Standstreifen ist blockiert und es besteht Gefahr durch eine ungesicherte Unfallstelle. Auf der B17 Füßener Straße Landsberg Richtung Reute staut es sich zwischen Horn und Füßen auf einer Länge von 1 Kilometer. Der Zeitverlust beträgt bis zu 9 Minuten. Die B16 Günzburg Richtung Donauwörth ist zwischen Donauwörth und Donauwörth Stadtmitte bzw. Auchesheim ebenfalls auf einer Länge von 1 Kilometer betroffen. Auch hier müsst ihr mit bis zu 9 Minuten Zeitverlust rechnen. Die neuesten Blitzer in Augsburg auf der Neuburger Straße, in Neu-Ulm auf der Memminger Straße sowie in Offingen auf der Dorfstraße. Auf der B16 bei Gundelfingen, in Babenhausen auf der Bahnhofstraße und auf der B12 bei Jengen. Eine Abstandsmessung gibt es auf der A96 bei Achberg. Gute Fahrt, dank KI und unserer Community.
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1: Jetzt die nächste Runde mit Sophie aus Augsburg, gerade aber in Wien. Guten Morgen.
2: Guten Tag. Grüß
3: mich, hallo.
2: Hey.
3: Wir sind auf Abschlussfahrt, weil wir unser Referendariat fertig haben. Also wir sind alle fertig jetzt.
1: Da bist du eine fertige Lehrerin jetzt.
3: Ja, jetzt bin ich fertig.
1: Glückwunsch.
2: Ja, Glückwunsch. Ja.
3: Danke.
1: Fähige Lehrer braucht das Land. Jetzt schauen wir mal, wie fähig du bei Stadtland Fantasy bist.
3: Ja, das hätte ich vielleicht nicht sagen sollen. Ich bin immerhin kein Geolehrer. Die Fächer, die hoffentlich gebraucht wird, dann hätte ich nicht sagen sollen.
2: Wir schauen mal, was es für dich gibt. Du weißt, es geht um Tickets für den Europapark.
3: Ja, mega, ja.
2: Der aktuelle Wochenhighscore liegt bei 5 Richtigen.
3: 5, okay. Schauen wir mal.
2: Und hier ist dein Buchstabe.
4: R.
3: Okay, kriege ich hin. Ja, R.
1: Deine 30 Sekunden starten, sobald ich dir die erste Kategorie nenne.
3: Ich bin bereit.
1: Dann bitte eine Stadt mit R.
3: Rostock.
1: Ein Land.
3: Russland.
1: Im Freizeitpark.
3: Oh Gott. Geht's schon los? Riesenrad.
1: Im Lehrerzimmer.
3: Rechenschieber.
1: Beim Baden.
3: Beim Baden. Rutsche.
1: Im Weltall.
3: Raumkapsel.
1: Das waren die 30 Sekunden.
2: Sophie, 6 richtige.
3: Yay, okay, 6 ist cool.
2: Nach dir kommen noch 2 Kandidaten.
3: Ich wünsche denen auch Glück, aber natürlich nicht mehr als 6.
2: So nämlich, that's the spirit. Kann das noch jemand toppen? Dann ab auf Insta den Beitrag kommentieren und dann habt ihr

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4: Momentan messen wir in Augsburg 23 Grad und stark bewölkt. Ried 22 Grad, Fronten 22 Grad und gering bewölkt. Am Abend gibt es über Augsburg, Nordschwaben und dem Allgäu einen freundlichen Mix aus Wolken. Dazu bleibt es meist trocken bei Temperaturen zwischen 14 und 17 Grad. In der Nacht lockert es weiter auf. Morgen startet es frisch, am Nachmittag wird es wieder warm und am Freitag sowie im weiteren Wochenverlauf bleibt das Wetter überwiegend sonnig und stabil mit Höchstwerten zwischen 27 und 30 Grad, im Allgäu oft etwas kühler als in Nordschwaben.
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4: Bei uns immer die wichtigsten Verkehrsmeldungen zuerst. B16 Günzburg Richtung Donauwörth. Zwischen Donauwörth und Donauwörth Stadtmitte Auchesheim staut es sich auf einer Länge von 1 Kilometer. Der Zeitverlust beträgt bis zu 9 Minuten. Die neuesten Blitzer in Nersingen auf der Augsburger Straße und in Babenhausen auf der Bahnhofstraße, in Kirchbeck an der Iller auf der Hauptstraße sowie auf der B2 bei Jengen und in Offingen auf der Dorfstraße. In Neu-Ulm auf der Memminger Straße steht einer. Gute Fahrt, dank KI und unserer Community.
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1: Warum machen wir die Augen zu, wenn wir gähnen? Beim Gähnen spannt sich fast die komplette Gesichtsmuskulatur an. Dabei ziehen sich auch die Muskeln rund um die Augen automatisch zusammen. Gleichzeitig schaltet der Körper kurz in einen, ja, so einen Entspannungsmodus. Also die Augen schließen sich reflexartig, kannst du auch nichts dagegen machen. Gähnen ist also ein kleines Reset für den Körper.
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2: Im Moment in Trunkelsberg 22 Grad und gering bewölkt. Augsburg, Lechhausen 23 Grad, Bonnstetten 25 Grad. Am Abend lockert die Wolkendecke nach und nach auf. In der Nacht bleibt es meist trocken und die Temperaturen gehen auf 14 bis 17 Grad zurück. Morgen zeigt sich der Himmel teils noch wolkig, später wird es freundlich mit viel Sonne und bis zu 25 bis 28 Grad. Auch am Freitag und am Wochenende bleibt es sommerlich, im Allgäu etwas frischer, während Augsburg-Stadt nachts oft milder ist.
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4: Ich bin Joshua Heise. Ab morgen können vorerst keine neuen Anträge auf Heizungsförderung mehr gestellt werden. Bis zum 20. Juli gibt es einen Antragsstopp, weil die staatliche Förderbank KfW und das Bundesamt BAFA technisch umgerüstet werden. Ab dem 21. Juli gelten neue Förderbedingungen mit weniger Zuschuss für den Einbau von Wärmepumpen und anderen klimafreundlichen Heizungen. Bei einer mutmaßlichen Amoktat an einem Gymnasium im oberbayerischen Schongau sind zwei Mädchen schwer verletzt worden, schweben aber nicht mehr in Lebensgefahr. Ein 16-Jähriger ist nach Polizeiangaben festgenommen worden. Er soll ein Messer und eine Schusswaffe dabei gehabt haben. Laut Bayerns Innenminister Herrmann war der Jugendliche früher in psychiatrischer Behandlung. Das Motiv ist noch unklar. In Berlin ist ein Palliativarzt wegen 15-fachen Mordes von Patienten zu einer lebenslangen Freiheitsstrafe mit anschließender Sicherungsverwahrung verurteilt worden. Außerdem verhängte das Landgericht Berlin ein lebenslanges Berufsverbot. Thomas Brockt berichtet.
5: Der Arzt soll von 2021 bis 2024 die Morde begangen haben. Bei Hausbesuchen gab er 12 Frauen und 3 Männern einen tödlichen Medikamentenmix. Alle waren schwerst krank, lagen aber noch nicht im Sterben. Das Ganze könnte noch eine viel größere Dimension bekommen. Die Staatsanwaltschaft ermittelt in 76 weiteren Fällen und geht von einer weiteren Anklage noch in diesem Jahr aus.
4: Mit einem überraschend glatten Sieg in 3 Sätzen steht Tennisprofi Alexander Zverev zum ersten Mal in seiner Karriere im Wimbledon-Halbfinale. Der 29-Jährige brach damit seine Niederlageserie gegen Angstgegner Taylor Fritz aus den USA. Am Freitag steht Zverev dem britischen Außenseiter Arthur Ferry gegenüber.
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2: Bei uns immer die wichtigsten Verkehrsmeldungen zuerst. B16 Günzburg Richtung Donauwörth. Zwischen Donauwörth und Donauwörth Stadtmitte Auchesheim staut es sich auf einer Länge von 1 Kilometer. Der Zeitverlust beträgt bis zu 9 Minuten. Die neuesten Blitzer in Nersingen auf der Augsburger Straße und in Babenhausen auf der Bahnhofstraße, in Kirchbeck an der Iller auf der Hauptstraße sowie auf der B2 bei Jengen und in Offingen auf der Dorfstraße. In Neu-Ulm auf der Memminger Straße steht einer. Gute Fahrt, dank KI und unserer Community.
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2: Im Moment in Babenhausen 23 Grad und stark bewölkt, Augsburg-Bergheim 22 Grad, Kissing 22 Grad. Am Abend lockert die Wolkendecke bei uns nur langsam auf, in der Nacht bleibt es meist trocken und teils klar bei 14 bis 17 Grad. Morgen nach einem wechselhaften Start immer mehr Sonne, am Nachmittag dann warme 25 bis 28 Grad. Am Freitag und am Wochenende zeigt sich das Wetter in Augsburg, Nordschwaben und dem Allgäu freundlich und sommerlich, im Allgäu etwas frischer, während Augsburg-Stadt nachts milder bleibt.
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2: Im Moment gibt es keine Staus oder Behinderungen. Die aktuellen Blitzer in Nersingen auf der Augsburger Straße, in Babenhausen auf der Bahnhofstraße, außerdem in Offingen auf der Dorfstraße sowie in Neu-Ulm auf der Memminger Straße. Danke an KI und unsere Community.
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2: Im Moment in Augsburg Innenstadt 22 Grad und bedeckt. Gersthofen ebenfalls 22 Grad. Wenningen 21 Grad und stark bewölkt. Heute Abend zeigt sich über Augsburg, Nordschwaben und dem Allgäu ein freundlicher Mix aus Wolken. Meist bleibt es trocken, nur örtlich halten sich dichtere Wolken. In der Nacht lockert es weiter auf, die Temperaturen sinken auf 14 bis 17 Grad. Morgen gibt es viel Sonne und Höchstwerte zwischen 25 und 28 Grad. Im Allgäu etwas frischer, in Augsburg Innenstadt bleibt es nachts oft milder.

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2: Ich bin Joshua Heise. Bei einer mutmaßlichen Amoktat an einem Gymnasium im oberbayerischen Schongau sind zwei Mädchen schwer verletzt worden. Sie schweben aber nicht mehr in Lebensgefahr. Laut Bundesinnenminister Dobrindt hatte der mutmaßliche Täter erst einen Schuss abgegeben, nachdem die Waffe versagte, aber dann mit einem Messer zugestochen. Der 16-Jährige ist demnach ein ehemaliger Schüler und war in psychiatrischer Behandlung. Er sitzt jetzt in Untersuchungshaft. Bundeskanzler Merz sieht die NATO nach ihrem Gipfel in Ankara gestärkt, trotz der massiven Kritik von US-Präsident Trump an Verbündeten. Man sei einen wichtigen Schritt vorangegangen.

0: gekommen, sagte Merz zum Abschluss des Treffens. Thomas Brockt berichtet.
1: Der große Knall ist ausgeblieben, das allein sorgt für gute Laune beim Kanzler. Merz lobt ausdrücklich den Auftritt von Trump in den Beratungen. Der habe aufmerksam zugehört und auch Äußerungen kleinerer Mitgliedstaaten mit großer Sympathie begleitet. Merz würdigt auch die Rolle von NATO-Generalsekretär Rutte, dem er immer wieder vorgeworfen wird, Trump zu sehr zu umschmeicheln. Rüttes charmante und engagierte Art habe den Erfolg erst möglich gemacht.
0: Nach den Grünen zieht auch die Linke gegen die Krankenkassenreform vor das Bundesverfassungsgericht. Der Abgeordnete Gürpiner hat einen entsprechenden Eilantrag eingereicht. Wie schon die Grünen begründete er den Schritt mit den jüngsten Änderungsanträgen, die sich in der Kürze der Zeit nicht ordentlich prüfen ließen. Die Bundesregierung will das Gesetz am Freitag durch Bundestag und Bundesrat bringen. Tennisprofi Alexander Zverev steht zum ersten Mal im Halbfinale von Wimbledon. Der 29-Jährige hat seinen Angstgegner Taylor Fritz überraschend glatt in 3 Sätzen besiegt und damit eine Serie von 7 Niederlagen gegen den Amerikaner beendet. Einen Monat nach seinem French Open-Sieg greift Zverev am Freitag gegen den Briten Arthur Ferry nach dem Finaleinzug.
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3: 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Bei uns immer die wichtigsten Verkehrsmeldungen zuerst. Vorsicht auf der B17 Augsburg Richtung Landsberg. Zwischen Königsbrunn Süd und Oberottmarshausen gab es einen Unfall. Es befinden sich Personen auf der Fahrbahn. Zwischen Oberottmarshausen und Kleineitingen ist die Richtungsfahrbahn gesperrt, ebenfalls wegen eines Unfalls. Ein Rettungshubschrauber ist im Einsatz. Die neuesten Blitzer auf der Augsburger Straße in Nersingen und der Bahnhofstraße in Babenhausen. Besser unterwegs mit KI und unserer Community.
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2: Im Moment in Augsburg Innenstadt 22 Grad und bedeckt. Gersthofen ebenfalls 22 Grad. Wenningen 21 Grad und stark bewölkt. Heute Abend zeigt sich über Augsburg, Nordschwaben und dem Allgäu ein freundlicher Mix aus Wolken. Meist bleibt es trocken, nur örtlich halten sich dichtere Wolken. In der Nacht lockert es weiter auf. Die Temperaturen sinken auf 14 bis 17 Grad. Morgen gibt es viel Sonne und Höchstwerte zwischen 25 und 28 Grad. Im Allgäu etwas frischer, in Augsburg Innenstadt bleibt es nachts oft milder.
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2: Bei uns immer die wichtigsten Verkehrsmeldungen zuerst. Vorsicht auf der B17 Augsburg Richtung Landsberg. Zwischen Königsbrunn Süd und Oberottmarshausen gab es einen Unfall. Es befinden sich Personen auf der Fahrbahn. Zwischen Oberottmarshausen und Kleineitingen ist die Richtungsfahrbahn gesperrt, ebenfalls wegen eines Unfalls. Ein Rettungshubschrauber ist im Einsatz. Die neuesten Blitzer auf der Augsburger Straße in Nersingen und der Bahnhofstraße in Babenhausen. Besser unterwegs mit KI und unserer Community.
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2: Derzeit in Heimatingen 19 Grad und gering bewölkt. Augsburg, Oberhausen 20 Grad. Langenneuf nach 21 Grad. Heute Abend ist es in Augsburg, Nordschwaben und dem Allgäu meist freundlich. In der Nacht lockern die Wolken weiter auf und es bleibt trocken bei Tiefstwerten von 14 bis 17 Grad. Morgen gibt es anfangs noch ein paar Wolken, später setzt sich die Sonne durch. Die Höchstwerte liegen dann bei 25 bis 28 Grad. In den Allgäuer Nächten bleibt es etwas frischer, während Augsburg Stadt nachts milder ist.
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4: Ich bin Yves Simon.

0: Bei einer mutmaßlichen Amoktat an einem Gymnasium im oberbayerischen Schongau hat ein 16-Jähriger zwei Mädchen schwer verletzt. Sie schweben aber nicht mehr in Lebensgefahr. Jetzt wird ermittelt. Joshua Heise berichtet für uns.
1: Der Jugendliche war nach Angaben von Bundesinnenminister Dobrindt ein ehemaliger Schüler des Gymnasiums. Er war demnach mit einer Schusswaffe bewaffnet, doch die versagte nach einem Schuss ins Leere. Daraufhin zückte der Teenager ein Messer und griff die Mädchen an. Sie waren wohl zufällige Opfer. Das Tatmotiv ist noch unklar. Der Tatverdächtige war den Behörden zufolge in psychiatrischer Behandlung. Er sitzt jetzt in Untersuchungshaft.
0: Ab morgen können erstmal keine neuen Anträge auf Heizungsförderung mehr gestellt werden. Bis zum 20. Juli gibt es einen Antragsstopp, weil die staatliche Förderbank KfW und das Bundesamt BAFA technisch umgerüstet werden. Ab dem 21. Juli gelten dann neue Förderbedingungen mit weniger Zuschuss für den Einbau von Wärmepumpen und anderen klimafreundlichen Heizungen. Die Teilnehmer des NATO-Gipfels in Ankara haben eine positive Bilanz gezogen. US-Präsident Trump spricht von einer unglaublichen Liebe im Raum, auch wenn er mal wieder die Partnerländer scharf angegriffen hat und Spanien mit einem Ende der Handelsbeziehungen gedroht hat. Auch sein Grönland-Anspruch war wieder Thema. NATO-Generalsekretär Rutte sagt trotzdem, das Bündnis ist aus seiner Sicht stärker und einiger als jemals zuvor. Mit einem überraschend glatten Sieg in drei Sätzen steht Tennisprofi Alexander Zverev zum ersten Mal in seiner Karriere im Wimbledon-Halbfinale. Der 29-Jährige hat damit seine Niederlagenserie gegen Angstgegner Taylor Fritz aus den USA gebrochen. Am Freitag, da steht Zverev dann dem britischen Außenseiter Arthur Ferry gegenüber.
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3: 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Bei uns immer die wichtigsten Verkehrsmeldungen. Zuerst B17 Augsburg Richtung Landsberg. Zwischen Königsbrunn Süd und Oberottmarshausen gab es einen Unfall. Dabei befinden sich Personen auf der Fahrbahn. Zwischen Oberottmarshausen und Kleineitingen ist die Richtungsfahrbahn nach einem Unfall gesperrt. Es finden Bergungsarbeiten statt. Die neuesten Blitzer auf der Augsburger Straße in Nersingen. Besser unterwegs mit KI und unserer Community.
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1: Derzeit in Heimating 19 Grad und gering bewölkt, Augsburg, Oberhausen 20 Grad, Langenlauf nach 21 Grad. Heute Abend ist es in Augsburg, Nordschwaben und dem Allgäu meist freundlich. In der Nacht lockern die Wolken weiter auf und es bleibt trocken bei Tiefstwerten von 14 bis 17 Grad. Morgen gibt es anfangs noch ein paar Wolken, später setzt sich die Sonne durch. Die Höchstwerte liegen dann bei 25 bis 28 Grad. In den Allgäuer Nächten bleibt es etwas frischer, während Augsburg Stadt nachts milder ist.
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1: Bei uns immer die wichtigsten Verkehrsmeldungen. Zuerst B17 Augsburg Richtung Landsberg. Zwischen Königsbrunn Süd und Oberottmarshausen gab es einen Unfall. Dabei befinden sich Personen auf der Fahrbahn. Zwischen Oberottmarshausen und Kleineitingen ist die Richtungsfahrbahn nach einem Unfall gesperrt. Es finden Bergungsarbeiten statt. Die neuesten Blitzer auf der Augsburger Straße in Nersingen. Besser unterwegs mit KI und unserer Community.
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0: Augsburg, Nordschwaben und dem Allgäu ist der späte Abend freundlich mit lockeren Wolken. In der Nacht bleibt es meist trocken bei 14 bis 17 Grad. Morgen am Donnerstag gibt es erst ein paar Wolken, ab Mittag dann viel Sonne und angenehme 25 bis 28 Grad. Auch am Freitag und übers Wochenende bleibt es sonnig und noch etwas wärmer.
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2: Ich bin Yves Simon. US-Präsident Trump hat ja die Waffenruhe mit dem Iran wieder für beendet erklärt und angreifen lassen. Der französische Präsident Macron sieht trotz der neuen Eskalation die Diplomatie noch nicht am Ende. Die 60-Tage-Frist soll erstmal weiterlaufen, meint er. Und Trump hat auch inzwischen bekräftigt, dass die Verhandlungen über Diplomaten weitergehen sollen. Schock im oberbayerischen Schongau. Dort sind bei einer mutmaßlichen Amoktat an einem Gymnasium zwei 13-jährige Mädchen mit einem Messer schwer verletzt worden. Sie schweben aber nicht mehr in Lebensgefahr, wie uns die Polizei mitgeteilt hat. Ein 16-jähriger Ex-Schüler soll der Amokläufer sein. Die beiden hat er wohl zufällig ausgewählt. Laut Innenminister Dobrindt ist der Täter kroatischer Staatsbürger. Näheres ist aber noch nicht bekannt. Nur, dass er in psychiatrischer Behandlung war und jetzt in Untersuchungshaft sitzt. Im Raum Nürnberg-Fürth hat am Abend ein Böschungsbrand den S-Bahn-Verkehr zeitweise ganz schön lahmgelegt. Das Feuer war zwischen Fürth-Fach und dem Klinikum Fürth ausgebrochen. Bis alles wieder gelöscht war, sind anderthalb Stunden vergangen, wie wir von der Deutschen Bahn hören. So lange konnten weder S-Bahnen noch andere Züge an der Stelle langfahren. Auch jetzt kommt es noch zu Verspätungen. Betroffen ist insbesondere die S1 zwischen Bamberg und Hersbruck. Die mexikanische Fußball-Ikone Rafael Márquez wird neuer Nationaltrainer. Der ehemalige Barcelona-Profi und Assistenzcoach übernimmt nach dem WM-Ausscheiden im Achtelfinale gegen England das Amt vom bisherigen Trainer Aguirre. Er soll das Team mit Blick auf die nächste WM wieder fit bekommen. Die ist dann im Jahr 2030, also in 4 Jahren. Mexiko hatte das Achtelfinale vor heimischer Kulisse im Aztekenstadion gegen England mit 2:3 verloren.
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0: Es liegen uns keine Verkehrsstörungen vor. Auch Blitzer oder Abstandsmeldungen haben wir aktuell nicht für euch. Gute Fahrt.
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0: Im Moment in Augsburg-Göggingen 17 Grad und stark bewölkt. Diedorf ebenfalls 17 Grad, Bad Wörishofen 17 Grad. In Augsburg, Nordschwaben und dem Allgäu ist der späte Abend freundlich mit lockeren Wolken. In der Nacht bleibt es meist trocken bei 14 bis 17 Grad. Morgen am Donnerstag gibt es erst ein paar Wolken, ab Mittag dann viel Sonne und angenehme 25 bis 28 Grad. Auch am Freitag und übers Wochenende bleibt es sonnig und noch etwas wärmer.
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0: Es liegen uns keine Verkehrsstörungen vor. Auch Blitzer oder Abstandsmeldungen haben wir aktuell nicht für euch. Gute Fahrt!
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1: Ich bin Yves Simon. Die NATO-Länder haben der Ukraine beim Gipfel in Ankara weitere Militärhilfen von 140 Milliarden Euro bis Ende des nächsten Jahres zugesagt. In der Schlusserklärung wird Russland auch langfristig noch als Bedrohung bezeichnet. Gleichzeitig soll das Bündnis modernisiert werden, mit mehr Verantwortung für Europa und auch für Kanada. Verteidigungsminister Pistorius betont, dass der Gipfel aus seiner Sicht klar gezeigt hätte, die NATO ist handlungsfähig und geschlossen. Nach dem Messerangriff am Gymnasium im oberbayerischen Schongau sitzt der Schock bei den rund 800 Schülern noch tief, genauso in der 12.000 Einwohnerstadt. Noch am Abend hat sich Bundesinnenminister Dobrindt ein Bild der Lage gemacht. Zwei 13-jährige Mädchen sind schwer verletzt worden, sie schweben aber nicht mehr in Lebensgefahr. Sie waren zufällige Opfer, wie es heißt. Der mutmaßliche Täter ist ein 16 Jahre alter ehemaliger Schüler des Gymnasiums, Kroate, und er war früher schon in psychiatrischer Behandlung.
2: Ich darf sagen, dass ich tief beeindruckt bin davon, wie hier Lehrkräfte, wie hier Schüler miteinander in dieser schrecklichen Situation agiert haben, dafür gesorgt haben, dass Schlimmeres verhindert werden konnte und es möglich war, wenige Minuten nach der ersten Schussabgabe und der Alarmierung den Täter auch zu stoppen.
1: Bundesinnenminister Dobrindt. Viele der 800 Schüler stehen noch unter Schock. Sie werden von Seelsorgern betreut. Mit Hilfe künstlicher Intelligenz will die Deutsche Bahn ihre Kundenkommunikation ordentlich aufpolieren. Die KI soll die Passagiere demnächst schneller darüber informieren, welche Züge sich um wie viel verspäten könnten. Es ist das letzte von insgesamt 3 Maßnahmenpaketen der Bahn. Die ersten beiden sollten für mehr Sicherheit und Sauberkeit an den Bahnhöfen sorgen und auch für mehr Komfort in den Fernzügen. Im Bremer Weserstadion ist bei Bauarbeiten eine tragende Betonstütze an der Tribüne neben der Ostkurve zerbrochen. Daraufhin sind Teile des Oberrangs eingestürzt. Verletzt wurde zum Glück niemand. Jetzt prüft der Verein erstmal den Schaden und hofft, dass die Tribüne bis zum Bundesligastart im August wieder fit wird.
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3: 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Derzeit gibt es keine Verkehrsbehinderungen und auch keine Blitzer.
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0: Augsburg 15 Grad und stark bewölkt, Friedberg ebenfalls 15 Grad, Erkheim 18 Grad und klar. Über Augsburg, Nordschwaben und dem Allgäu gibt es am späten Abend einen Mix aus Wolken und Auflockerungen. Die Nacht bleibt meist trocken mit 14 bis 17 Grad. Morgen startet bei uns teils bewölkt, am Mittag und Nachmittag zeigt sich dann verbreitet die Sonne, dazu werden 25 bis 28 Grad erreicht. Am Freitag und zum Wochenende hin bleibt es freundlich und zunehmend wärmer. In den Allgäuer Tallagen ist es nachts etwas frischer, während Augsburg Stadt milder durchkommt.
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0: Derzeit gibt es keine Verkehrsbehinderung.

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0: Sitzen wir in Augsburg, Pfersee 14 Grad und stark bewölkt, Gessertshausen 16 Grad und trüb, Kamlach ebenfalls 16 Grad. In der Nacht ist es über Augsburg, Nordschwaben und dem Allgäu locker bewölkt, dazu bleibt es meist trocken, bei Tiefstwerten zwischen 13 und 17 Grad. Am Donnerstag kommt dann schnell die Sonne raus, am Nachmittag wird es warm bis heiß, auch am Freitag viel Sonne und Temperaturen zwischen 27 und 30 Grad.
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2: Ich bin Yves Simon.
3: Bundesinnenminister Dobrindt hat am Abend das oberbayerische Schongau besucht, wo vorher ein 16-jähriger Ex-Schüler zwei 13-jährige Mädchen schwer verletzt hat. Er hat erst einen Schuss aus einer Waffe abgegeben. Nachdem die Waffe dann aber im weiteren Verlauf der Tat versagt hat, griff er zu einem Messer und hat damit zugestochen. Die zwei Schülerinnen waren offenbar die ersten, die ihm in die Quere gekommen sind. Beide sind inzwischen außer Lebensgefahr, heißt es von der Polizei. Der Amokläufer sitzt in Untersuchungshaft. Er ist kroatischer Staatsbürger, wie es heißt, und war schon einmal in psychiatrischer Behandlung. Die Ermittlungen laufen. Wer darüber nachdenkt, sich eine neue Heizung einbauen zu lassen, dürfte sich darüber nicht sonderlich freuen, denn ab dem 21. Juli gelten neue Förderrichtlinien. Der Haushaltsausschuss senkt die maximal förderfähigen Kosten von momentan 30.000 Euro auf dann nur noch 28.000 Euro. Und auch der Bonus für einen schnelleren Austausch, der wird schrittweise reduziert und die Zuschüsse werden stärker nach Einkommen gestaffelt. Bis zum Inkrafttreten der neuen Regel gilt jetzt erstmal ein Antragsstopp, also jetzt noch schnell handeln, bringt auch nichts. Das US-Militär hat jetzt in der Nacht eine neue Welle von Angriffen gegen den Iran gestartet. Nach Angaben des Regionalkommandos sollen damit vor allem die Fähigkeiten Teherans eingeschränkt werden, den Schiffsverkehr in der Straße von Hormuz zu stören. Das war ja in den letzten Tagen immer wieder der Fall. Schon am Vortag waren mehr als 80 Ziele im Iran angegriffen worden. Die Waffenruhe ist brüchig und US-Präsident Trump hat auch erklärt, dass die Vereinbarung erstmal nicht gelten soll. Die Bundeswehr soll in Zukunft auch im Weltall kriegstüchtig werden. Nach Recherchen von WDR, NDR und Süddeutscher Zeitung sollen dazu nächstes Jahr 4 deutsche Testsatelliten ins All gebracht werden. Ziel dieser Satelliten soll es sein, andere Satelliten auszuspionieren und sie können die dann sogar stören. Das ist zumindest der Plan.
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0: Es gibt keine aktuellen Verkehrsstörungen. Die neuesten Blitzer in Kempten auf der Kaufbeurer Straße. Gute Fahrt, dank KI und unserer Community.
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1: Momentan messen wir in Augsburg Pfersee 14 Grad und stark bewölkt, Gessertshausen 16 Grad und trüb, Kamlach ebenfalls 16 Grad. In der Nacht ist es über Augsburg, Nordschwaben und dem Allgäu locker bewölkt. Dazu bleibt es meist trocken, bei Tiefstwerten zwischen 13 und 17 Grad. Am Donnerstag kommt dann schnell die Sonne raus, am Nachmittag wird es warm bis heiß. Auch am Freitag viel Sonne und Temperaturen zwischen

0: zwischen 27 und 30 Grad.
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0: Es gibt keine aktuellen Verkehrsstörungen. Die neuesten Blitzer in Kempten auf der Kaufbeurer Straße. Gute Fahrt, dank KI und unserer Community.
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